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1: Ja, mit mir Anna, guten Morgen. Und die liebe Pia ist heute zur frühen Stunde auch dabei. Wir reden gleich über Energy Star Taylor Swift. Die sorgt nämlich regelmäßig für Unfälle. Es geht um Verkehr, es geht um Männer und auch viel mit Autos. Die ganze Geschichte hört ihr gleich.
3: Jetzt aber erstmal Houston und Jackstar mit Turn the Lights Off hier bei Energy.

0: Energy Star Taylor Swift sorgt für Verkehrsunfälle. Auweia, darum geht's jetzt hier. Hi, Energy am Morgens an, hier mit mir, Anna. Guten Morgen. Heute mal mit Kollegin Pia.
1: Morgen.
0: Wir haben den ganzen Morgen News aus der Musikwelt für euch, dein absolutes Steckenpferd. Mhm. Mit dieser Studie hat absolut keiner gerechnet. Wenn ein Energy Star wie Taylor Swift neue Musik rausbringt, dann steigt die Zahl der Verkehrsunfälle.
1: Ja, die Forschenden sehen einen ganz klaren Zusammenhang. Neue Musik, mehr Verkehrsunfälle und vor allem betroffen junge Männer.
0: Das glaube ich
1: nicht. Wer hätte es gedacht? Finde ich auch irgendwie krass bei Taylor Swift. Wahrscheinlich können die sich halt eben nicht auf beides konzentrieren und hören dann so der Musik zu, weil Taylor einfach fantastische Texte schreibt und dann sind sie nicht mehr
0: fähig. Ach so, also junge Männer weniger multitaskingfähig.
1: Ja.
0: Ich wusste gar, also ich dachte, Taylor Swift hat eher so eine Frauenquote
1: Hätte
0: als Fans.
1: Hätte ich auch gedacht, aber anscheinend ja nicht. Aber betroffen sind eben auch nicht nur Fans von Taylor Swift, sondern auch Bad Bunny, Harry Styles, Drake tauchen in der Studie auf. Und bei Drake macht es dann ja auch wieder noch mehr Sinn, bei Männern vielleicht.
0: Bei mir ist es komplett Bad Bunny. Da träume ich mich weg und habe nur noch seinen Hüftschwung vor Augen,
1: kann mich
0: gar nicht mehr aufs Auto fahren konzentrieren.
1: Also vielleicht einfach, wenn da Alben rauskommen, gar nicht mehr Auto fahren.
0: Ja, hört die lieber zu Hause ein bisschen leiser drehen, dann seid ihr auch sicher. Und hoffentlich unfallfrei weiter geht's jetzt hier weiter mit guter Musik auf Energy. 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
1: Spielen wir heute mit der lieben Magdalena. Hallo! Hallo Magdalena, kannst du mich hören?
2: Oh, hört ihr mich?
1: Ja, jetzt höre ich dich. Ja,
2: ich bin ein bisschen erkältet, sorry.
1: Pass auf, dann machen wir ganz schnell, dass du dich wieder ausruhen kannst. Pass auf, das hier ist dein Buchstabe.
0: B.
1: B wie Kollege Ben, der gerade krank ist. Du hast 30 Sekunden Zeit, brauchst 5 richtige. Sollte dir mal zu einer Kategorie nichts einfallen, dann sag einfach schnell weiter und ich überlege mir eine neue.
2: Okay, machen wir so.
1: Perfekt, es geht los. Ein weiblicher Vorname mit B.
2: Bertha.
1: Sehr gut. Damit kommst du zur Arbeit.
2: Bus.
1: Ja. Eine neue Sportart.
2: Bungee-Jumpen.
1: Warum nicht? Das gibt's bei dir im Badezimmer.
2: Meine Badewanne.
1: Sehr gut. Und das kommt in einen Smoothie rein.
2: Beeren.
1: Ja, sehr gut. Herzlichen Glückwunsch. Du hast gewonnen.
2: Dankeschön. Yay, ich freue mich.
1: Das hat sie richtig gut gemacht. Trotz Krankheit super schnell geantwortet. Und ihr wollt auch mal mit uns zocken? Dann jetzt einfach anmelden auf energy.de.

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2: Im Studio André Glatzel. Neue Sanktionen gegen Russland und mögliche Sicherheitsgarantien für die Ukraine. Darum geht es heute beim Treffen der sogenannten Koalition der Willigen. Ausgerichtet wird das Treffen von Kanzler Merz, Frankreichs Präsident Macron und dem neuen britischen Premier Burnham. Deutschland muss stärker gegen hybride Angriffe aus Russland vorgehen. Grünen-Innenpolitiker von Notz fordert in der Süddeutschen Zeitung dringend eine entschlossene Reaktion der Bundesregierung. Er warnt vor Spionage, Sabotage und Anschlagsplänen. Auch SPD-Politiker Fiedler verlangt spürbare Konsequenzen für Moskau. Die Bahngewerkschaft EVG fordert einen besseren Schutz fürs Zugpersonal vor Gewalt und droht mit Streiks. Sollte die Bundesregierung nicht wie versprochen bald ein Gesetz auf den Weg bringen, wird im Januar der Betrieb lahmgelegt, sagte Gewerkschaftschef Burkhardt. Hintergrund ist die tödliche Attacke auf einen Bahnmitarbeiter im Februar. Zwei Überraschungen bei den Sonntagsspielen im DFB-Pokal. St. Pauli stolpert gegen Rot-Weiß Essen. 0:2 verliert der Bundesliga-Absteiger gegen den Drittligisten. Und auch der zweite Absteiger Heidenheim patzt. Beim Regionalligisten Jeddelo 2 aus Niedersachsen gab es eine 2:5-Niederlage.
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5: Und ich glaube, ich bin im falschen Film. Das kann doch nicht wahr sein. Ich liebe diese eine Taste am Handy, die Snooze-Taste. Nee. Die hat mein Leben schon so bereichert. Noch jetzt komme ich zur Arbeit, meine Kollegen sagen mir... Nehmen wir nicht. Wir stehen auf und sind wach. Reden wir gleich über Snoozen ausführlich drüber.
6: Ja, jetzt erstmal Temper City und Self-Aware hier bei Energy.

0: Team Snoozen, ja oder nein? Hallo, Energy Morgens an, hier mit mir, Anna. Guten Morgen. Heute mit der lieben Pia und Kollege Jakob.
1: Ja.
0: Ich habe heute nicht gut geschlafen. Bin sehr, sehr müde. Die beiden müssen mich heute durch die Sendung tragen. Weil ich irgendwie ein Streitgespräch noch in meinem Kopf hatte, war am Overthinken, konnte null pennen, 2 Stunden Schlaf irgendwo abbekommen. Und dann lieb ich es ja morgens zu snoozen.
2: Nein, Anna.
0: Also 3-mal mindestens wird ja morgens auf die Snooze-Taste gedrückt.
2: Dass
0: ich, und ich habe ja noch ein bisschen. Und ich habe ja noch ein bisschen.
2: Nein.
0: Jetzt habe ich das erzählt und die beiden gucken mich an wie ein Auto, als ob ihr das nicht macht.
2: Nein, noch nie.
1: Wie ein Auto, was ich überfahren will gleich. Pass auf. Weil du hast dich ja quasi, wenn du jetzt mehrmals da gesnoozt hast, um einen tiefen Schlaf gebracht. Du hättest ja die ganze Zeit, ja bis zum letzten Weckerklingeln quasi, hättest du ja durchschlafen können.
0: Aber ich brauche das. Also wie macht ihr das? Der Wecker klingelt und ihr steht auf,
2: ja,
0: oder wie?
2: Weil in dem Moment bist du dann ja wach. Also du bist ja, du kommst ja nicht wieder zurück in diesen Tiefschlaf und dann einfach aufstehen und jetzt, dann wärst du jetzt, glaube ich, nicht ganz so
0: das
2: müde, wie du bist.
0: Ich nicht. Das mache ich mein Leben lang schon immer wieder auf Snoozen, immer auf Wegdrücken, klicken, weil ich kann nicht einfach aufstehen aus dem Bett und sagen, so, Welt, jetzt geht's los.
2: Probier es mal.
1: Ist ein Mindset. Ist einfach eine Mindset-Sache.
0: Ah, ihr seid ein Mindset, wirklich. Also was sagt ihr denn? Team Snoozen oder der Wecker klingelt und ihr steht sofort auf?
2: Sofort aufstehen.
0: Klingelt mal durch oder schreibt eine WhatsApp.

0: Hallo, schönen Start in die neue Woche wünschen wir euch. Energy am Morgens an. Hier mit mir, Anna, guten Morgen und Kollegin Pia.
1: Morgen.
0: Und es gibt neue Mucke.
1: Ja, und die kommt von Moschino. Worshipping the Sun heißt der Song. Und in diesem Song geht es eben darum, dass Moschino lange danach gesucht hat, nach Spaß und besonderen Momenten und immer so schöne Sachen auch erlebt hat, Sonnenuntergänge oder ein Abenteuer. Aber er dann gemerkt hat, das ist alles nur halb so schön, wenn man sie nicht mit besonderen, tollen Menschen teilen kann.
0: Oh,
1: und
0: das, genau darum geht's. Das fühle ich so sehr. Kriegt er jetzt hier neu auf Energy.

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3: Mit Patrick Herms, guten Morgen. Verkehrsteilnehmende in Eimsbüttel brauchen ab heute mehr Geduld und stärkere Nerven. An der Kreuzung beim Schlump, Schäferkampsallee und Schröderstiftstraße beginnen nämlich Bauarbeiten. Der Landesbetrieb Straßen, Brücken und Gewässer plant hier in den nächsten Jahren umfangreiche Arbeiten, um vor allem den schlechten Zustand der Fahrbahnen auszubessern. Das berichtet das Abendblatt. Unter anderem sollen dabei Fahrstreifen komplett neu gestaltet werden und alle Verkehrsteilnehmende sollen ausreichend Platz bekommen. Menschen, die am Schlump von U-Bahn zu Bus wechseln, sollen vor allem komfortabler umsteigen können. Ab heute beginnt dann der erste Abschnitt der Bauarbeiten, vor allem im Umfeld der stark befahrenen Kreuzung. Dazu wird die Gustav-Falke-Straße teilgesperrt, die Straßen Ellenbogen- und Moneta-Straße werden zu Sackgassen. An der Schäferkampsallee und Bundesstraße werden einzelne Abbiegespuren gesperrt. Zudem wird heute und morgen die Ampelanlage an der großen Kreuzung umgebaut. Dazu wird der Verkehr teilweise von der Polizei oder einer provisorischen Ampel geregelt. Wer hier lang muss, muss mit Einschränkungen rechnen. Der erste Teil der Bauarbeiten soll dann bis März 2027 dauern. Am Wochenende war es auf einigen Autobahnen in Deutschland noch einmal sehr voll, denn in weiteren Bundesländern sind die Sommerferien zu Ende gegangen. Heute geht in Berlin, Brandenburg und Mecklenburg-Vorpommern wieder die Schule los. Damit haben jetzt nur noch drei Länder Ferien, nämlich Bayern, Baden-Württemberg und NRW. Und ab heute gibt es bei ChatGPT auch bei uns in Deutschland Werbung. Betroffen davon sind die Gratis-Version und das Go-Abo. Die Anzeigen sollen klar von den Antworten der KI getrennt sein und Werbefirmen sollen keinen Zugriff auf die Chats bekommen. Trotzdem gibt es Bedenken, dass Werbung die Antworten indirekt beeinflussen könnte.
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3: Wir starten in den Montag mit 11 Grad aktuell, 21 Grad sind maximal drin. Dazu gibt's einen Mix aus Sonne und Wolken, aber gute Nachrichten, es bleibt trocken.
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3: Mit einer Warnmeldung für die A1 Hamburg Richtung Bremen zwischen Harburg und dem Maschner Kreuz steht ein defekter LKW. Ansonsten alles frei. Wer was sieht, ruft gerne an oder schickt eine WhatsApp an die 040 48 001 97 1. Wir geben's dann weiter. Euch eine gute und sichere Fahrt.
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8: Ja, und wir sagen jetzt auf dreimal Team snoozen oder Team direkt aufstehen. 1, 2, 3, snoozen.
9: Team direkt aufstehen.
8: Lass mal, ihr spinnt doch komplett. Reden wir gleich ausführlich drüber.
10: Jetzt erstmal Tame Impala und Jenny mit Dracula hier bei Energy.
8: Tschüss.

0: Glück wurde diese Taste auf dem Handy erfunden. Oh. Energy am Morgens an. Hallo hier mit mir, Anna. Guten Morgen. Kollegin Pia ist bei mir. Und Jakob, heute ein bisschen das Thema Snoozen. Bin nämlich in die Redaktion reingekommen, meinte, ein Glück wurde Snoozen erfunden. Die anderen beiden, ihr steht auf und seid einfach da und startet rein ins Leben. Kann ich ja gar nicht. Snoozen ist gar nicht so schädlich, solange man nicht wieder mehr als 30 Minuten pennt.
1: Ja, und trotzdem würde ich sagen, es gehört abgeschafft.
0: Ja.
1: Und es gibt natürlich auch gute Tipps, wie man sich das abgewöhnen kann, ja? Mhm. Wie man direkt aufstehen kann. So wie Pia und ich
2: das
1: eben.
2: Ja, wie wir richtig in den Tag starten.
1: So, also da wird zum Beispiel gesagt, nutzt doch so eine Lichtlampe.
0: Nee,
1: wo,
0: klar.
1: Wo dann direkt so das fette Licht in dein Gesicht scheint.
0: Nee.
1: Ja. Oder die 5-Sekunden-Rede. Zähl doch mal beim Klingeln im Kopf von 5 einfach rückwärts und dann bist du automatisch wach.
0: Wie, wenn der Wecker klingelt, dann soll man zählen?
1: Genau, zählen. Oder, ich finde, der beste Tipp für jemanden, der sagt, oh Gott, wie komme ich noch aus dem Bett? Stell doch den Wecker, das Handy oder was auch immer, einfach ganz weit weg im Raum. Und dann klingelt es immer weiter. Das heißt, du musst irgendwann aufstehen.
0: Das hat mein Ex-Freund immer gemacht, aber der ist davon nicht wach geworden.
2: Oh, nee.
0: Das heißt, ich musste immer aufstehen. Furchtbar. Ja, und dann war ich nicht wach, sondern hatte mega schlechte Laune.
1: Ja, aber ich weiß jetzt, was dir fehlt. Ein Ex-Freund.
2: Nee,
1: mit genau solchen Sachen.
0: Auch das nicht veto.
2: Nee, dann lieber die Snooze-Taste.
0: Seid ihr Team Snoozen, so wie ich? Weil ich verstehe es nicht. Wie kann man einfach aufstehen, sobald der Wecker klingelt? Oder wie Pia und Jakob, ihr steht auf und seid da, klingelt mal durch oder schreibt eine WhatsApp.

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0: 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Alle Infos zum Noisy Festival bekommt ihr übrigens natürlich auch auf neu-sie.de und hier gibt's jetzt für euch entspannt für den Montagmorgen Gentleman einfach mit Michael Patrick Kelly und Wildfire. 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
2: Hallo, hier ist Gentleman.
3: And here is Michael Patrick Kelly.
2: Und ihr hört jetzt unseren gemeinsamen Song
3: Wildfire hier auf Energy.

0: Zum Start in die neue Woche wird jetzt eine Runde gezockt. Ja. Energy am Morgen ist an hier mit mir. Anna, guten Morgen. Und Jakob, du hast eine Behauptung. Und wir müssen rätseln, na, ist die Fakt oder vielleicht auch Fake?
1: Wer einen Hund hat, bewegt sich im Schnitt mehr. Fakt oder
0: Auf
1: Fake?
0: Auf jeden Fall. Also der Ben, der hat mal hier mit uns die Morningshow gemacht. Nein. Der hat gerade Urlaub und der hat ja einen kleinen Dackel. Das ist ja mein Patensohn, der Herkules. Ja. Und wenn ich den habe, dann ist es automatisch schon so, dass ich dann irgendwie einfach mehr unterwegs bin und dann einplane. Dann gehen wir da eine Stunde raus, dann alleine morgens. Ich würde ja dann nicht nochmal spazieren gehen, aber der Hund muss raus. Ich glaube schon.
1: Das stimmt.
0: Also ich sag Fakt.
1: Also wer einen Hund hat, bewegt sich im Schnitt mehr, ist ein
2: Fakt.
1: Ja. Und sind so bis zu 2800 Schritte pro Tag.
0: Oh,
1: ich wusste gar nicht, dass man das so genau festlegen kann. Also so 20 Minuten mehr frische Luft, würde ich sagen. Es wird aber gesagt, es ist jetzt trotzdem kein krasser Gamechanger in Sachen Bewegung.
0: Okay.
1: Für die Gesundheit, da sollte man dann wahrscheinlich schon eher auf normalen Sport setzen.
0: Richtig Sport dann machen.
1: Ja,
0: aber alleine so im Winter. Also wenn ich den Hundi dann habe, ich gehe doch nicht morgens um 7 erstmal durch den Schnee spazieren mit Hundi, musst du dann. Hast du gleich wieder ein bisschen Bewegung und bist wacher.
1: Wieso? Kannst du einfach mal dich überwinden vielleicht? Einfach ein bisschen rausgehen?
0: Noch
1: bisschen
0: vor der Sendung am besten.
1: Ja, natürlich.
0: Morgen.
1: Na klar.
0: Oh weia, wir hören jetzt Super High und Nika mit Following the Sun. Lange nicht gehört auf Energy. 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
9: Im Studio Anna Löwer. Wie kann die Ukraine weiter unterstützt werden? Darüber beraten heute die Staaten der sogenannten Koalition der Willigen. Rund 10 Teilnehmer reisen dafür nach Kiew, weitere werden zugeschaltet. Bei dem Treffen geht es um neue Sanktionen gegen Russland und mögliche Sicherheitsgarantien für die Ukraine. Wie dramatisch ist die Lage bei VW wirklich? Darüber will sich heute Niedersachsens Ministerpräsident Lies informieren. Am Abend spricht er im VW-Werk Hannover mit Betriebsrat, Belegschaft und Werksleitung. Der VW-Vorstand will sich auf Betriebsversammlungen zum Sparplan äußern. Weltweit sollen 50.000 Jobs gestrichen werden. 2 Wochen vor der Landtagswahl in Sachsen-Anhalt hat AfD-Co-Chef Chrupalla die Brandmauer zu seiner Partei kritisiert. Damit werden große Teile der Bevölkerung ausgegrenzt, sagte er im ARD-Sommerinterview. Chrupalla fordert mehr Zusammenarbeit, um die großen Probleme zu lösen. 2 Überraschungen bei den Sonntagsspielen im DFB-Pokal. St. Pauli verliert mit 0:2 gegen Drittligist Rot-Weiß Essen und auch Absteiger Heidenheim patzt mit 2:5 beim Regionalligisten Jeddelo 2 aus Niedersachsen.
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11: Und wir wünschen euch einen guten Start rein in die neue Woche. Und wir starten direkt mit Geschenken. Ihr bekommt Tickets für das Energy Air, ein richtig nices Festival von uns. Wer dabei ist und wie ihr auch dabei sein könnt, das klären wir alles nach Alex Warren. Jetzt erstmal Harrison, All the Things She Said. Schönen Montag.

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du meine Güte, wo ist denn das Jahr hin? Wir haben den 24. August, das heißt noch 4 Monate, dann ist Weihnachten. Wir haben jetzt schon Geschenke für euch. Nein, ich möchte noch nicht über Weihnachten reden. Keine Sorge. Energy am Morgen ist an, hier mit mir, Anna. Guten Morgen. Schön, dass ihr dabei seid. Und wir haben was für euch. 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Und wir hören jetzt Teddy Swims mit Mr. Know It All auf Energy. 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

Und da haben wir natürlich immer die besten Hits für euch. Weiter geht's hier mit Nico Santos, Why Don't You Stay? Und Nico Santos ist Deutscher, aber auf einer meiner Lieblingsinseln, Mallorca, aufgewachsen. Dann ist er mit Anfang 20 nach Deutschland gezogen und hatte erstmal richtig schön Probleme bei der Eingewöhnung. Besonders schwer fiel ihm die deutsche Pünktlichkeit und auch die deutsche Kommasetzung. Und Nico Santos, ich kann nicht so nachvollziehen. Ich bin zwar auch eine deutsche Kartoffel, aber so 100% mit der Kommasetzung. Also ich würde nicht meine Hand dafür ins Feuer halten, dass ich das immer so richtig mache. Deswegen ist zu verzeihen, wenn bei dir auch mal was falsch ist. Jetzt gibt's Why Don't You Stay auf Energy.

Jetzt geht's hier die Treppe hoch. Hallo, schönen Montagmorgen wünsche ich euch. Energy am Morgen ist Anni hier mit mir. Anna, guten Morgen. Und wir starten mit guten Nachrichten rein. Eine neue Studie zeigt, wer regelmäßig Treppen steigt, der hat ein geringeres Risiko, im Alter eine Herz-Kreislauf-Erkrankung zu kriegen. 100 Stufen pro Tag seien laut Forschenden ideal. Und da liege ich ja ganz gut mit dabei. Muss aber auch sagen, ich habe auch ein bisschen Schiss einfach vom Fahrstuhlfahren. Deswegen, also ich lasse den Fahrstuhl gerne stehen und nehme lieber die Treppe, eher aus Respekt stecken zu bleiben. Aber jetzt ist es auch noch gut, keine Herz-Kreislauf-Erkrankung zu bekommen. Also heute paar mehr Treppen steigen und wir starten rein mit DJ Goa und Meet Chico auf Energy. 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
7: Mit Patrick Herms, guten Morgen. Am Samstagabend kam es in St. Georg zu einem Verkehrsunfall mit der Polizei. Gegen 20.15 Uhr soll an der Kreuzung Lübecker Straße und Waldstraße ein SUV in einen Gefangenentransporter gekracht sein. Der ist daraufhin umgekippt und auf einen Betonblock geprallt. Gefangene waren nicht an Bord. Die 2 Polizeibeamten wurden leicht verletzt ins Krankenhaus gebracht. Wie der NDR berichtet, soll der Gefangenentransporter mit Blaulicht und Martinshorn unterwegs gewesen sein. Wie es zu dem Unfall kommen konnte, ist noch nicht klar. Weil die Spritpreise in Deutschland weiterhin sehr hoch sind, will Bundesfinanzminister Klingbeil, dass die Übergewinnsteuer für Ölkonzerne kommt. Zusammen mit anderen Ländern will man das direkt in der EU regeln, berichtet der Spiegel. Bei uns in der Bundesregierung sind aber nicht alle dafür. Vor allem die Union ist gegen staatliche Eingriffe. Und das war nichts. Gestern Abend war der FC St. Pauli zu Gast bei Rot-Weiß Essen, der Zweitligist beim Drittligisten. 0:2 unterlagen die Kiezkicker da aber und damit ist man direkt schon nach der ersten Runde aus dem DFB-Pokal ausgeschieden.
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7: 11 Grad aktuell bei uns in Hamburg, 21 Grad werden es später noch. Dazu ein Mix aus Sonnenwolken den ganzen Tag über. Gute Nachricht aber, es bleibt heute trocken.
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7: Mit einer Warnmeldung auf der A1 Hamburg Richtung Lübeck in der Einfahrt Billstedt liegt ein Tier. Und eine weitere Warnmeldung A23 Heide Richtung Hamburg zwischen Pinneberg Süd und Halsenbeck-Reddingen ist eine ungesicherte Unfallstelle. Das war es aber soweit von mir. Wenn ihr noch was habt, gern Bescheid sagen unter der 040 48 001 97 1. Gute und sichere Fahrt.
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9: Ja, und Kollege Ben ist im Urlaub, aber macht überhaupt nichts. Wir haben hier jeden Tag einen tollen Gast in der Show. Heute Sebastian Klussmann von der Quizshow Gefragt Gejagt. Hallo.
10: Guten Morgen. Hallo Anna. Schön, dass ich hier sein darf.
9: Ja, ich freue mich auch sehr. Und wie wir alle ein bisschen schlauer werden, zum Beispiel beim Frühstück, das besprechen wir alles mit dir nach Felix Jähn. Jetzt erstmal Shakira und Burna Boy, der Sommersong 2026 überhaupt. Dai, dai.

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1: Jetzt haben wir für euch Wissen zum Frühstück.
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1: Oh yeah, schön, dass ihr dabei seid. Energy am Morgens an, hier mit mir, Anna, guten Morgen. Kollege Ben ist mal wieder im Urlaub, ne? Dafür ist heute Sebastian Klussmann da. Hallo.
3: Hallo, Anna.
1: Hallo, schön, dass du da bist. Viele kennen dich als Besserwisser aus der Show Gefragt, Gejagt. Lieb ich ja, gucke ich regelmäßig. Wie schaffst du es dir denn, so viele unterschiedliche Dinge zu merken?
3: Ist es nicht so, dass ich zu Hause sitze und irgendwelche Listen auswendig lerne? Zum Glück nicht. Das wäre ein trauriges und langweiliges Leben. Ich gehe an die Dinge mit Interesse und versuche sie zu erleben. Das heißt, wenn ich etwas mehr wissen möchte über die Küchen der Welt, dann esse ich dieses Essen.
1: Mm.
3: Also man müsste so vielfältig wie möglich an die Sache rangehen und möglichst mit verschiedenen Sinnen. Und so kannst du im Prinzip alles in deinem Umfeld nutzen, wenn du neugierig bist.
1: Mhm.
3: Aber zum Beispiel, ich gucke mir auch immer an, wer ist denn gerade so, wer tut denn hier gerade oder wer tritt hier auf? Ne? Das sind überall so Poster, Plakate und dann gibt es viele Musiker, die ich noch gar nicht kenne. Also höre ich mir die dann an, wenn man nicht schon alle über Radio Energy kennt. So,
1: ja. Natürlich, wir spielen immer hier die besten neuen Hits, aber das ergibt auf jeden Fall schon Sinn. Ne? Nicht irgendwie so stumpfes Lesen und Wissen in sich reinprügeln, sondern dann auch mal schmecken, vielleicht was fühlen, hören, also die Sinne richtig mitnehmen. Wir testen dein Wissen, Sebastian, heute Morgen. Wie gut ist Sebastian Klussmann denn bei Stadtland Energy? Das testen wir alles gleich.

0: Morgen, ihr seid bei Energy, ich bin's, Richie, und ich habe mal wieder was für euch getestet. Freitag war ich nämlich, ja, ganz besonders Mittagessen, und das klang so.
1: Ja, ich melde mich hier gerade aus 50 Meter Höhe, denn wir sind bei Dinner in the Sky. Ich sitze hier mit ganz netten Personen beim Lunch und ich habe wirklich eine tolle Aussicht. Also ich sehe die Elbphilharmonie, ich sehe ganz viele Kirchtürme, das Spiegelgebäude, ich kann sogar bis zum grünen Bunker sehen. Im Rücken habe ich gerade die Bauruine vom Elbtower, da muss man nicht unbedingt hingucken, aber ansonsten, das Essen war top. Einmal mit dem Kran nach oben gezogen werden und dann hier auch noch ein Drei-Gänge-Menü zu bekommen. Das schmeckt.
0: Aber ich kann euch ja viel erzählen. Bärbel aus Wacken, die saß zufällig mit mir am Tisch und die hat das Ganze zu ihrem 71. Geburtstag von ihrem Sohn und ihrer Schwiegertochter geschenkt bekommen. Und die habe ich auch direkt mal gefragt, wie es für sie war.
2: Also ich bin Bärbel, ich bin 71 Jahre alt und sitze jetzt 50 Meter hoch in der Luft zu einem netten Dinner mit drei netten Leuten. Zwei davon kenne ich, einen habe ich kennengelernt, der ist auch sehr nett.
0: Das war übrigens ich.
2: Und wir haben vorzügliches Essen genossen bis jetzt. Es gibt noch einen Nachtisch und haben einen wunderbaren Ausblick, haben Sonne, Wolken, Wind, alles gemischt und wir haben ganz viel Spaß und freue mich, dass ich so ein tolles Geschenk zum Geburtstag bekommen habe.
0: Bis Sonntag ist Dinner in the Sky übrigens noch in Hamburg am Großmarkt. Und wenn ihr auch Bock habt, dann ruft jetzt einfach mal durch, denn wir verlosen jetzt zwei Tickets für Dinner in the Sky. 040 48 00 1 97 1. Auf Insta könnt ihr übrigens auch nochmal vorbeischauen. Da gibt's in unserer Story auch noch die Aussicht zu genießen. Und hier geht's jetzt richtig gut weiter mit einer Nummer zum, ja, laut mitsingen, wenn ihr das jetzt heute Morgen schon schafft. Das ist nämlich Natasha Bedingfield mit Unwritten. Schönen guten Morgen hier bei Energy.

0: Hallöchen, schönen guten Morgen. Energy am Morgen ist an hier mit mir, Anna. Guten Morgen. Mein Kollege Ben ist mal wieder im Urlaub. Dafür bin ich aber nicht allein. Ich hasse es auch, alleine zu sein. Ich mag es schon sehr gerne, hier mit jemandem zusammen zu moderieren. Heute ist Sebastian Klussmann. Hallo.
1: Guten Morgen, Anna.
0: Viele kennen dich ja von der Quizshow Gefragt, Gejagt. Oh, liebe ich auch. Gucke ich ganz regelmäßig. Da hast du wirklich auf alles eine Antwort. Mal gucken, wie du jetzt hier abschneidest.
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0: Du hast insgesamt 30 Sekunden Zeit, brauchst 5 richtige Kategorien. Also, wir fangen erstmal an, was dein Buchstabe sein wird.
2: F.
1: Super Buchstabe.
0: Fliege. Da sollte dir was zu einfallen.
1: Einer meiner liebsten Buchstaben.
0: Mhm. Ein Energy Star mit F.
1: Weiß ich nicht. Machen wir weiter.
0: Ein Trennungsgrund mit F.
1: Fremd.
0: Mhm. Ein Pokémon mit F.
1: Keine Ahnung. Weiter.
0: Ein Gegenstand auf Latein mit F.
1: Was? Ich hatte Latein leistungslos.
0: Ich bin schockiert.
1: Ein Gegenstand.
0: Genau, Gegenstand auf Latein Fenestra.
1: Oh, natürlich. Ich sehe es ja sogar hier, das Fenster.
0: Also wirklich, Sebastian, das dachte ich, das kannst du besser. Aber das waren natürlich auch schwere Kategorien. Du bekommst hier eine andere Chance. Allerdings müssen wir uns dafür dehnen. Hört ihr alles noch vor 8:30? Jetzt Martin Garrix und Ed Sheeran. Schöne Kombi. 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

0: Jetzt wird's komplett wild. Hi, Energy am Morgen ist an, hier mit mir, Anna, guten Morgen. Kollege Ben macht mal wieder Urlaub, nur der Alte ist jetzt erstmal wieder eine Woche raus, macht aber gar nichts. Dafür haben wir hier Besuch, Sebastian Klussmann ist da.
1: Guten Morgen, hallo Anna, schön, dass ich hier sein darf.
0: Wir kennen dich ja von Gefragt Gejagt, du bist der Jäger, der alles weiß. Das ist uns jetzt aber hier ein bisschen so ein Schwupps zu langweilig gewesen und deswegen spielen wir Gejagt Gefragt. Und ich würde dich jetzt einfach mal hier im Studio ein bisschen rumjagen. Und du musst dabei Fragen beantworten.
1: Wow.
0: Okay, dann würde ich sagen, auf die Plätze, fertig und los. Welches ist das schnellste Landsäugertier der Welt?
1: Ein
0: Pferd? Ja, ist richtig.
1: Okay.
0: Welches Tier gilt als das schnellste Lebewesen im Sturzflug?
1: Müsste ich wissen. Wanderfalke?
0: Ja, es ist der Wanderfalke mit über 300 km/h.
1: Ja, schlecht hier.
0: Mehr von Sebastian Klussmann. Jetzt auf unserer Instagram-Seite @energy_de. Und hier gibt's, ich muss kurz erstmal atmen, hier gibt's euch erstmal alles, was heute wichtig ist im Energy-Update.
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13: Mit Patrick Herms, guten Morgen. Verkehrsteilnehmer in Eimsbüttel brauchen ab heute mehr Geduld und stärkere Nerven. An der Kreuzung beim Schlump, Schäferkampsallee und Schröderstiftstraße beginnen nämlich Bauarbeiten. Der Landesbetrieb Straßen, Brücken und Gewässer plant hier in den nächsten Jahren umfangreiche Arbeiten, um vor allem den schlechten Zustand der Fahrbahnen auszubessern. Das hat das Abendblatt berichtet. Unter anderem sollen dabei Fahrstreifen komplett neu gestaltet werden und alle Verkehrsteilnehmende sollen ausreichend Platz bekommen. Menschen, die am Schlump von U-Bahn zu Bus wechseln, sollen da vor allem komfortabler umsteigen können. Ab heute beginnt der erste Abschnitt der Bauarbeiten, vor allem im Umfeld der stark befahrenen Kreuzung. Dazu wird die Gustav-Falke-Straße teilgesperrt, die Straßen Ellenbogen und Moneterstraße werden zu Sackgassen. An der Schäferkampsallee und Bundesstraße werden einzelne Abbiegespuren gesperrt. Zudem wird heute und morgen die Ampelanlage an der großen Kreuzung umgebaut. Dazu wird der Verkehr teilweise von der Polizei oder einer provisorischen Ampel geregelt. Wer hier lang muss, muss also mit Einschränkungen rechnen. Der erste Teil der Bauarbeiten soll dann bis März 2027 dauern. Die Lage im Rhein entspannt sich langsam etwas. Vor allem kräftige Regenfälle in Süddeutschland haben den Pegelstand im Rhein wieder steigen lassen. Zuvor hatte der historische Tiefstände erreicht. Für die Binnenschifffahrt gelten aber immer noch Einschränkungen. Vom Binnenhafen Duisburg heißt es, die Güterschiffe seien nur mit etwa einem Fünftel der normalen Ladung unterwegs. Mit einer wirklichen Entspannung der Lage rechnet man hier aber erst Ende September, Anfang Oktober. Und Frankreich warnt vor Parisern. Also, um es genau zu sagen, in Frankreich warnen die Behörden vor Kondomen, die umgangssprachlich Pariser genannt werden. Mehr als 40.000 online verkaufte Kondome sollen nämlich nicht sicher sein und damit ihren Zweck verfehlen. Und auch in Geschäften kontrollierten die Behörden anschließend und fanden weitere Mängel. Rund 260.000 Kondome wurden zurückgezogen, weil sie Löcher enthalten oder leicht reißen. Wer die betroffenen Kondome genutzt hat, soll sich auf jeden Fall auf Geschlechtskrankheiten testen lassen und als Frau auch gegebenenfalls auf eine Schwangerschaft.
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13: Es ist ein frischer Start in diese neue Woche. 12 Grad aktuell, 21 Grad kriegen wir heute, am Nachmittag und Abend immerhin noch. Dazu gibt es einen Mix aus Sonne und Wolken. Gute Nachricht aber für alle, die gerade vorm Kleiderschrank stehen. Ihr braucht nichts Wasserfestes, es bleibt trocken.
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13: Eine Meldung von der A23, Heide Richtung Hamburg. Zwischen Pinneberg Süd und Halstenbek-Reddingen 7 Kilometer Stau. Hier hat es einen Unfall gegeben und die Autobahn ist da gesperrt. Da braucht ihr auf jeden Fall mehr Zeit oder umfahrt den Bereich am besten weiträumig. Solltet ihr noch was sehen, gern Bescheid sagen unter der 040 48 001 971. Wir geben es dann zuverlässig weiter. Euch eine gute und sichere Fahrt durch den Montagmorgen.
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0: Ja, und schön, dass ihr dabei seid. Da freuen wir uns doch. Kollege Ben ist im Urlaub. Dachte ich erst, könnte ich ein bisschen traurig sein, ein bisschen einsam. Aber gar kein Problem. Dafür habe ich mir jeden Tag hier einen Gast eingeladen. Heute ist Sebastian Klussmann da. Hallo.
1: Guten Morgen, Anna. Ja, schön, dass wir mal miteinander quatschen.
0: Ja, ich freue mich auch. Viele kennen dich ja von der Quizshow Gefragt, Gejagt. Gucke ich auch ganz fleißig. Und wir machen das Ganze hier gleich mal so ein bisschen im Gen Z-Style. Mhm. Hört ihr alles nach Mike Smith? Jetzt erstmal schöner Summer-Vibe, Paul Monkey und Afghazi. Schönen guten Morgen.

0: Hallo, da haben wir es Montagmorgen und wir haben Besuch.
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0: Energy am Morgen ist ein hier mit mir, Anna, guten Morgen. Normalerweise ja auch mit Ben. Der ist aber mal wieder im Urlaub, da war ich erst sehr traurig. Aber dann habe ich gedacht, nee, dann lade ich mir doch hier einfach mal ein paar Gäste wieder ein. Und dafür ist auch Sebastian Klussmann hier. Ihr kennt ihn von Gefragt Gejagt, ein absoluter Besserwisser in der Show, gucke ich so, so gerne. Und wir spielen heute das hier.
2: Gefragt Gejagt Geghostet, der große Gen Z-Check. Wow, haben wir uns da was überlegt. Weißt du denn, was es heißt, wenn jemand Riss hat?
3: Ja, Charisma. Also da kommt es auch her.
0: Ja, sehr gut.
3: Ja, ja. Ja, das sollst du nicht sagen.
0: Ja, genau.
3: Natürlich.
0: Wenn jemand Charme hat, ja. Charisma hat, sehr gut. Was ist denn ein Ick?
3: Ja, irgendwas, was überhaupt nicht beim Daten geht. Ne? Also irgendwas, was am Ende der eine 10 ist, zur 5 macht.
0: Ja, ja. Genau.
3: Oder?
0: Ja.
3: Also so irgendwas so keine Ahnung. Hast du ein Ick? Also ist irgendwas, wo du sagen willst, das geht gar nicht beim Typen.
0: Ja, das sind so Kleinigkeiten, offene Schuhe, so Sandalen. Wer hat denn gesagt, das war mein Lieblingszitat, ich bin verlobt an den König der Schmetterlinge, Vanessa, das bist du. Und ich habe dich wie eine Motte behandelt.
3: Ich glaube, da muss ich dich enttäuschen.
0: Die größte Bildungslücke. Ja, okay. Aber genau, kommt aus dem Reality-TV von A Temptation Island.
3: Oh.
0: Und dann gibt es einen Charakter, Alex Petrovic.
3: Oh, den habe ich schon mal gehört.
0: Hat er halt gesagt, ich bin verlobt an den König der Schmetterlinge, Vanessa, das bist du. Und ich habe dich wie eine Motte behandelt. Philosophisch.
3: Das ist schon sprachlich ganz weit oben.
0: Aber ist jetzt nicht schlimm, Sebastian, dass du das nicht wusstest. Mehr gefragt, gejagt, geghostet auf unserer Instagram-Seite @energy_.de. Und wir, lieber Sebastian Klussmann, checken gleich die Sterne. Es wird Zeit für Astro, Anna. Hört ihr gleich jetzt erstmal Jack Style. Turn the lights off. Schönen guten Morgen.

haben wir mal wieder einen absoluten Energy-Hit für euch. Weiter geht's hier mit den Jungs von You Not Us. Und die haben sich den Kult-Hit aus den 90ern, Narcotic, geschnappt vom Original-Frontmann Xanax. Und der hat auch bei der Bearbeitung der Neuauflage so ein bisschen mitgeholfen und gesagt, ach ja, ich verleihe euch nochmal ein bisschen authentische Noten und ich habe da Bock darauf, dass mein Song einfach nochmal neu rauskommt und neu geremixed wird. Und hier ist Narcotic von You Not Us und Xanax auf Energy. 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

0: Hi, Energy am Morgens an. Hier mit mir, Anna, guten Morgen. Mein Kollege Ben, der normalerweise ja auch hier mit mir moderiert, der macht mal wieder Urlaub. Ist aber nicht schlimm, ich habe mir einen Gast eingeladen. Sebastian Klussmann ist da. Viele kennen dich ja von der Quizshow Gefragt, Gejagt. Liebe ich auch absolut. Bei uns geht es jetzt hier um das Thema Astrologie. Sebastian, sag mal, wie stehen wir denn dazu?
1: Jetzt kann ich sagen, was mein Ick ist. Das ist absolute Ick. Astrologie ist wirklich das.
0: Sag mal.
1: Ich muss mich sehr zurückhalten.
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0: Ich habe mich nämlich ein bisschen mit deinem Sternzeichen befasst. Du hast am 24.04. Geburtstag und bist Stier, genau wie ich übrigens. Wichtig für uns Stiere ist jetzt, nicht aus Trotz an irgendwas festhalten, aber auch keine impulsiven Entscheidungen treffen. Erst beobachten, dann so ein bisschen mehr, so ein Schubs mehr aufs Bauchgefühl hören und dann handeln. Wie stehst du zum Thema Bauchgefühl?
1: Ist ganz wichtig, ja. Ich bin absoluter Gefühlsmensch.
0: Ja, siehst du, da noch ein bisschen mehr drauf fühlen. Und in Beziehungen funktionieren wir gerade besonders gut mit Menschen, die uns Sicherheit geben, ohne uns irgendwie einzuengen. Mein Astro-Anna-Tipp für dich jetzt die nächsten Wochen ist noch, Ruhe bewahren, Veränderung zulassen und ruhig öfter mal aufs Bauchgefühl hören.
1: Super.
0: Wie geht's dir jetzt damit?
1: Dankeschön, ich fühle mich gleich viel sicherer. Kriege ich das nochmal schriftlich?
0: Ja, kriegst du. Horoskope für alle Sternzeichen jetzt zum Nachlesen auf energy.de. Und ihr bekommt eine Einladung von Sebastian Klussmann höchstpersönlich. Hört ihr alles noch vor 8 bei Energy am Morgen. Jetzt Tiffany Ares mit Vertigo. Okay.

0: Das ist nichts für schwache Nerven. Moin, ich bin's Richie und ihr seid bei Energy. Und ich war ja Freitag bei Dinner in the Sky. Da bekommt man einfach in 50 Meter Höhe ein leckeres Dinner serviert. Ja, und ihr könnt das ja gewinnen. Ich hatte eben aufgerufen, dass ihr durchrufen sollt. Und da ist jetzt die Caro am Telefon. Du hättest auf jeden Fall Bock?
1: Ja, das wäre richtig geil.
0: Bist du schwindelfrei?
1: Ja, ich auf jeden Fall.
0: Sehr schön. Und weißt du schon, wen du mitnehmen würdest?
1: Ja, ich würde meine Tochter mitnehmen.
0: Oh, okay, sehr schön. Also ihr zwei zu zweit und die hat auch keine Probleme mit Höhe.
1: Nee, die nicht. Mein Mann schon, aber...
0: Deswegen kommt die Tochter mit. Sehr schön.
1: Ja, genau.
0: Ja, Caro, herzlichen Glückwunsch. Du hast dir zwei Tickets gesichert.
1: Ja, geil. Richtig cool. Super, danke.
0: Ja, da wünschen wir euch guten Appetit und ein wunderbares Erlebnis.
1: Vielen Dank.
0: Bis Sonntag ist Dinner in the Sky noch bei uns in Hamburg am Großmarkt. Und wenn ihr euch das lieber vom Boden angucken wollt, dann könnt ihr das jetzt machen. Und zwar in unserer Instagram-Story, @energyhamburg heißen wir da. Und dazu gibt's hier Olivia Dean mit So Easy to Fall in Love. 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

0: Energy morgens an, hier mit mir, Anna, guten Morgen, und wir haben Besuch. Ja, normalerweise hier bei mir im Studio noch Kollege Ben, der macht aber mal wieder Urlaub, naja. Dafür ist Sebastian Klussmann da, ist auch super. Wir kennen dich als Besserwisser von Gefragt Jagd, liebe ich, gucke ich unfassbar gerne. Und Sebastian, du hast auch Infos für uns, weil du gehst jetzt einfach auf Tour.
1: Ich bin viel unterwegs, hab so etwa 40, 50 Live-Auftritte in den nächsten 12 Monaten in ganz Deutschland, vom hohen Norden bis tiefen Süden.
0: Geil.
1: Und würde mich freuen, wenn natürlich viele vorbeischauen. Trete dort an mit 2 Live-Programmen. Einerseits, wie lernt man Dinge? Und zwar nachhaltig.
0: Oh. Ja,
1: und mache das in einer interaktiven Infotainment-Show und bringe auch noch Quizfragen mit. Und im zweiten Programm geht es darum, was man denn noch alles lernen sollte. Heute im Zeitalter von KI und so. Was ist so im Bereich Wissenschaft, Politik, aber auch Musik überhaupt noch relevant und wichtig?
0: Richtig, richtig cool. Und wir laden euch ein, weil ich habe natürlich uns Tickets geklärt. Tickets für die Show von Sebastian Klussmann gibt es auf der Instagram-Story @energy_.de.
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7: Mit Patrick Herms, guten Morgen. Die Hamburger Hafen City wird zu einem neuen Hotspot für Einbrüche. Das geht aus Zahlen der Polizei hervor. Demnach gab es im ersten Halbjahr 2026 bereits mehr als 120 Einbrüche. Im Vergleich dazu, im gesamten Jahr 2025 waren es nur 113. Dazu zählen neben klassischen Wohnungseinbrüchen auch Diebstähle aus Kellern, Baustellen oder ähnlichen Räumlichkeiten. Das geht aus einer Senatsantwort auf eine CDU-Anfrage hervor. Das Abendblatt hat darüber berichtet. Wegen der steigenden Zahlen betreibe die Polizei bereits seit mehreren Monaten Schwerpunkteinsätze in der Hafen City, heißt es von der Polizeisprecherin Laura Wenzin. Auch Hausverwaltungen würden gezielt kontaktiert, um Tipps zur Einbruchprävention zu geben. Vor allem Boden- und Kellerräume und Waschküchen seien die meisten Ziele. Informationen zu entstandenen Schäden, konkreten Tatzeiten oder der Aufklärungsquote gäbe es aber nicht. Diese Daten seien nicht von der polizeilichen Kriminalitätsstatistik erfasst. Das kritisiert die CDU. Sie fordert eine transparente, umgehende und systematische Erfassung von Einbrüchen. Die Eisenbahn- und Verkehrsgewerkschaft, die EVG, kritisiert die Sicherheitsmaßnahmen bei der Deutschen Bahn. Sie fordert, dass das Zugpersonal noch besser vor Übergriffen geschützt wird. Davon hat es in letzter Zeit immer mehr gegeben. Deshalb soll die Politik noch dieses Jahr härtere Strafen für Angriffe durchsetzen, so die EVG. Sollte das nicht kommen, soll ab Januar eine Art Streiks bei den Regionalzügen kommen, hat EVG-Chef Martin Burkhardt in der ARD gesagt.
8: Die Betriebsräte und Betriebsräte haben die Möglichkeit, bei dieser Belastung, die Sicherheitslage gibt das her, aus unserer Sicht Dienstpläne abzulehnen. Und dann wirkt das faktisch so, dass eben auch Züge nicht besetzt werden und damit stehen bleiben.
7: Von der Gewerkschaft Verdi heißt es jedoch, dass die Bahn das per Gericht verbieten lassen könnte, denn nur aus politischen Gründen dürfe man nicht streiken. Und bei einer Weltmeisterschaft humanoider Roboter in China wurde jetzt ein Weltrekord gebrochen. Einer dieser Roboter hat beim 100-Meter-Sprint die Bestzeit von Usain Bolt, dem schnellsten Menschen der Welt, geknackt. 9,39 Sekunden hat dieser Roboter nur gebraucht. Nur beim Bremsen gab es noch Probleme. Nach den 100 Metern musste der Roboter von einer Mattenwand aufgehalten werden. So wie wir damals alle im Sportunterricht.
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7: Mit 12 Grad geht es rein in diesen Montagmorgen. 21 kriegen wir später noch. Das dann so am Nachmittag, früh Abend. Sonne und Wolken gibt es dazu den ganzen Tag über im Mix.
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7: Mit einer Warnmeldung auf der A1 Hamburg Richtung Bremen in der Höhe Harburg ist eine ungesicherte Unfallstelle. Außerdem Vorsicht bitte auf der A23 Richtung Hamburg. Zwischen Horst Elmshorn und Elmshorn ist eine ungesicherte Unfallstelle. Und dann kommen wir zu den Staus. A7 Richtung Flensburg, hier ist die Ausfahrt Schnelsen bis 12 Uhr gesperrt. Da kann es sich etwas... Nein, Entschuldigung, es ist die Ausfahrt Schnelsen Nord bis 12 Uhr, die ist gesperrt. Da kann es etwas länger dauern. Dann die A7 Hannover Richtung Flensburg, hier haben wir 4 Kilometer stockend ab Hausbruch und die A23 Richtung Hamburg 5 Kilometer Stau ab Tornisch. Solltet ihr noch was sehen, ruft gerne an oder schickt eine WhatsApp, das Ganze unter der 040 48 001 97 1. Gute und sichere Fahrt.
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0: Und wir sagen guten Morgen am Montag. Tipp zum Start in die Woche haben wir auch mit dabei. Unser Energy 2010er Stream. Richtig geiles Ding. 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Jetzt hier für euch im Radio Jennifer Lopez und David Guetta mit Save Me Tonight.

0: aller Fragen. Ist es ein Date oder doch kein Date? Hallo, Energy am Morgen ist an, hier mit mir, Anna, guten Morgen, und Jakob.
1: Hallo.
0: Ich war am Wochenende die Plus Eins auf einer Hochzeit.
1: Oh.
0: Ich wurde von einem guten Freund von mir einfach eingeladen. Und
1: aha,
0: du machst schon, oh, weil ich wurde danach so oft gefragt, sag mal, Anna, war das jetzt irgendwie ein Date? Ist es eine Date-Richtung? Und für mich halt gar nicht. Aber
1: wirklich?
0: Ist es ein Ding? Habe ich das falsch verstanden?
1: Also ich finde schon, dass das, deswegen das oh, dass es ein Date ist.
0: Wie kommt man denn darauf? Also wenn man noch gut befreundet ist, dann darf man doch wohl zu zweit auf eine Hochzeit gehen, ohne dass gleich alle denken, man ist ein Pärchen, man tanzt zusammen, man lacht zusammen, und dass es dann nicht gleich ist, oh, jetzt fängt sie hier den Brautstrauß und ist die Nächste.
1: Ja, aber habt ihr eine gute Zeit zusammen gehabt?
0: Ja, war...
1: Habt ihr gut gelacht zusammen?
0: Wir haben gelacht, wir haben getanzt, wir waren die ganze Zeit halt zu zweit, aber ich war ja nun mal seine Plus Eins, ich kannte auch nicht so viele, sondern wurde halt mitgenommen.
1: Ja. Aber das sind so die klassischen Parameter für ein Date.
0: Was? Ich finde es gar nicht. Also für mich war diese Hochzeit rein platonisch. Aber jetzt frage ich euch, als Plus Eins auf eine Hochzeit mitgenommen werden, war es ein Date? Ja oder nein? Schreibt gerne mal bei WhatsApp. Ich bin für nein. Die Redaktion sagt doch ja, Anna.
1: Ja, safe.
0: Oh,
1: safe.
0: Muss ich noch mal

0: heute spricht.
1: Moin, ich bin's Richie und damit ihr heute auch genug Smalltalk-Themen habt, gibt's hier mal eine Ladung Input. Also, ein ganz besonderes Kreuzfahrtschiff, das macht heute in Hamburg fest. Die Valiant Lady ist ein Kreuzfahrtschiff nur für Erwachsene. Also Kinder verboten, keine Familienprogramme, Kids Clubs oder Wasserrutschen. Dafür dann Sport, Wellness und Nachtleben. Die Valiant Lady fährt übrigens für die Reederei Virgin Voyages, die zur Unternehmensgruppe vom britischen Milliardär Richard Branson gehört. Heute Abend um 18 Uhr soll die ankommen und morgen Nachmittag auch schon wieder ablegen. Dann wird heute der ein oder andere HSV-Fan schadenfroh sein, denn die ersten DFB-Pokalspiele, die sind ja bereits gelaufen am Wochenende und gestern musste der FC St. Pauli gegen Rot-Weiß Essen ran. Und das haben sie nicht geschafft. 2:0 verloren und damit schon in der ersten Runde raus. Oh jemini. Der HSV muss dann übrigens heute Abend ran. Da geht's dann gegen den SC Werl. Die spielen normalerweise in der dritten Liga, aber die Kleinen sind eben nicht zu unterschätzen. Anstoß ist 18 Uhr. Unsere Handballer vom Handballclub Hamburg haben übrigens ihr erstes Pokalspiel am Wochenende gewonnen. Gegen Braunschweig gab's einen 39:28. Herzlichen Glückwunsch. Ja, und dann war das eine Riesenüberraschung. Am Samstag hat Nina Chuba ja ein Konzert auf der Trabrennbahn gespielt und dann plötzlich das. Beim Song Fata Morgana ist Bill Kaulitz persönlich einfach mit auf die Bühne gekommen.

Alle Fans waren natürlich vollkommen aus dem Häuschen. Zu Recht würde ich sagen, Überraschung gelungen. Also auch wenn ihr nicht dabei gewesen wart, jetzt könnt ihr trotzdem im Büro, auf der Arbeit oder sonst wo mitreden. Dafür habt ihr ja uns.

0: schönen Montag wünschen wir euch. Energy am Morgen ist an. Hier mit mir, Anna, guten Morgen, und Jakob.
1: Hallo.
0: Und wenn wir beide hier so vereint sind, dann kann das nur eins bedeuten.
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0: Es wird wieder gequizt. Jakob hat eine Behauptung und wir müssen rätseln. Fakt oder Fake?
1: Wir haben schon gehört, du warst am Wochenende bei einer Hochzeit.
0: Mhm.
1: Müssen wir drüber reden.
0: Okay.
1: Das beliebteste Geschenk bei Hochzeiten sind Gutscheine. Fakt oder Fake?
0: Oh, Gutscheine finde ich mega unpersönlich. Also ich freue mich natürlich über irgendwas mit Spa oder so, findet man immer schön, auch zum Geburtstag. Aber ich finde Gutscheine auf einer Hochzeit... Oh, aber... Was schenkt man zur Hochzeit?
1: Hast du was geschenkt?
0: Ja, aber ich habe mich nur daran beteiligt.
1: Ah,
0: also eher so rum. Okay. Aber wahrscheinlich würde ich eher, wenn ich die Person auch sehr gut kenne, irgendwie was selber basteln oder so ein Fotoalbum über unsere gemeinsame Zeit oder sowas. Also ich glaube, Gutschein ist ein Fake, ist zu unpersönlich.
1: Also das beliebteste Geschenk bei Hochzeiten sind Gutscheine, ist ein...
0: Fake.
1: Jetzt kommt das auf Platz 2. Ganz vorne ist was viel Persönlicheres. Mhm. Geld. Einfach nur Geld.
0: Ah.
1: Und da gibt es auch so einen Richtwert, je nachdem, wie gut man sich kennt. In der Familie sollte man so 200 bis 500 Euro verschenken.
0: Okay.
1: Unter Freunden so 100 bis 150.
0: Okay.
1: Und wenn man einfach nur an derselben Firma arbeitet, reicht schon ein 20.
0: Okay.
1: Aber ich finde, also 100 bis 150, das finde ich schon viel.
0: Ich finde es auch viel, aber ich finde Geld immer eine gute Sache. Wenn ich nicht weiß, oh, was wünsche ich mir zum Geburtstag, Weihnachten, zur Hochzeit, keine Ahnung. Geld. Schenkt mir
1: immer.
0: Gerne Geld. Das geht. Wir hören jetzt Promises, richtig gutes Ding, lange nicht gehört, von Calvin Harris und Sam Smith auf Energy.

0: Gut, wahnsinnig.
1: Hi, Energy am Morgen ist Anni mit mir, Anna, guten Morgen. Und Sebastian Klussmann war hier. Kennt ihr vielleicht von der Quizshow Gefragt Jagd? Lieb ich ja, bin ja ein bisschen nerdy unterwegs, gucke ich super, super gerne. Er ist der Typ mit den bunten Hemden, der immer alles weiß. Und wir haben jetzt den Spieß einfach mal umgedreht. Sau kreativ. Wir haben anstatt Gefragt Gejagt, Gejagt Gefragt gespielt.
2: Welches Tier gilt als das schnellste Lebewesen im Sturzflug?
3: Boah, wann müsste ich wissen? Wanderfalke?
2: Ja, es ist der Wanderfalke mit über 300 km/h.
3: Ich bleibe schlecht hier.
1: Ja, habe ich mit Sebastian Klussmann Fangen im Studio gespielt. Wie das aussah, könnt ihr nochmal abchecken auf Instagram @energy_de. Und hier gibt's gleich alles, was heute wichtig ist, im Energy Update.
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12: Mit Patrick Herms, guten Morgen. Verkehrsteilnehmende in Eimsbüttel brauchen ab heute mehr Geduld und stärkere Nerven. An der Kreuzung beim Schlump, Schäferkampsallee und Schröderstiftstraße beginnen nämlich Bauarbeiten. Der Landesbetrieb Straßen, Brücken und Gewässer plant hier in den nächsten Jahren umfangreiche Arbeiten, um vor allem den schlechten Zustand der Fahrbahnen auszubessern. Das berichtet das Abendblatt. Unter anderem sollen dabei Fahrstreifen komplett neu gestaltet werden und alle Verkehrsteilnehmende sollen ausreichend Platz bekommen. Menschen, die am Schlump von U-Bahn zu Bus wechseln, sollen vor allem komfortabler umsteigen können. Ab heute beginnt dann der erste Abschnitt der Bauarbeiten, vor allem im Umfeld der stark befahrenen Kreuzung. Dazu wird die Gustav-Falke-Straße teilgesperrt, die Straßen Ellenbogen und Moneta-Straße werden zu Sackgassen. An der Schäferkampsallee und Bundesstraße werden einzelne Abbiegespuren gesperrt. Zudem wird heute und morgen die Ampelanlage an der großen Kreuzung umgebaut. Dazu wird der Verkehr teilweise von der Polizei oder einer provisorischen Ampel geregelt. Wer hier lang muss, muss mit Einschränkungen rechnen. Der erste Teil der Bauarbeiten soll dann bis März 2027 dauern. Am Wochenende war es auf einigen Autobahnen in Deutschland noch einmal sehr voll, denn in weiteren Bundesländern sind die Sommerferien zu Ende gegangen. Heute geht in Berlin, Brandenburg und Mecklenburg-Vorpommern wieder die Schule los. Damit haben jetzt nur noch drei Länder Ferien, nämlich Bayern, Baden-Württemberg und NRW. Und ab heute gibt es bei ChatGPT auch bei uns in Deutschland Werbung. Betroffen davon sind die Gratis-Version und das Go-Abo. Die Anzeigen sollen klar von den Antworten der KI getrennt sein und Werbefirmen sollen keinen Zugriff auf die Chats bekommen. Trotzdem gibt es Bedenken, dass Werbung die Antworten indirekt beeinflussen könnte.
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12: 13 Grad am Montagmorgen, 21 werden es später noch. Ich weiß, das kann man sich gerade noch nicht so wirklich vorstellen, aber vertraut mir. Es ist so, dazu gibt es den ganzen Tag über einen Mix aus Sonne und Wolken.
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12: mit einer Autobahnsperrung, die A7 Richtung Flensburg. Hier ist zumindest die Ausfahrt Schnelsen Nord wegen Bauarbeiten bis etwa 12 Uhr gesperrt. Dann die Staus, A7 Hannover Richtung Flensburg, 4 Kilometer stockend ab Hausbruch. A24 Richtung Hamburg, 2 Kilometer stockend ab Jentfeld. A25 Richtung Hamburg, 2 Kilometer stockend ab Nettelnburg. Und das war's von mir. Wenn ihr aber noch was habt, gern her damit. 040 48 0.

0: 001 971 1 ist die Nummer zu uns ins Studio. Gern anrufen oder eine WhatsApp schicken und euch eine gute und sichere Fahrt.
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4: Yay, und schön, dass ihr mit dabei seid. So kann die Woche doch losgehen mit richtig Geschenken. Wir laden euch ein auf ein richtig fettes Festival. Haufenweise Stars und eine Hammer-Location, worum es geht. Und vor allen Dingen, wie ihr dabei seid, hört ihr alles nach Glockenbach. Jetzt erstmal ein feines Trio, Kygo, Khalid Griffin, Save My Love.

Hallo, schön, dass ihr dabei seid. Energy am Morgen ist Anni hier mit mir. Anna, guten Morgen. Ja, schauen wir mal gemeinsam auf den Tacho. Es ist der 24. August. Boah, nur noch 4 Monate, dann ist einfach schon wieder Weihnachten. Keine Sorge, ich möchte nicht weiter über Weihnachten reden. 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Wir machen weiter mit einer meiner absoluten Lieblingsnummern momentan, Tampa City und Self-Aware auf Energy. 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

Und da haben wir natürlich immer die besten neuen Hits für euch. Weiter geht's hier mit Ariana Grande, Hate That I Made You Love Me. Und da geht's so ein bisschen darum, dass sie es bereut, ihren Partner dazu gebracht zu haben, sie zu lieben, weil sie weiß, wenn man sie liebt, dass da auch ganz viel Schmerz und ganz viel Verpflichtung irgendwie mitkommt. Ehrlich gesagt, bla bla bla bla, kann ich nicht hören. Das gibt mir so ein bisschen Vibe von wegen, es liegt nicht an dir, es liegt an mir. Ich bin das Thema, ich bin das Problem. Ja, dann klär das und geh nicht vorher in eine Beziehung rein. Ey, wirklich. Da war ich richtig sauer. Hate That I Made You Love Me jetzt auf Energy. 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

0: da hat's wohl jemand plötzlich ganz eilig gehabt.
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0: Ja, heute ganz früh am Morgen ist in Hamburg ein neues Leben geboren worden. Ein Kind ist zur Welt gekommen, aber nicht im Kreissaal, unter der Aufsicht von Ärzten und Hebammen, sondern noch im Krankenwagen. Kurz vor der Ankunft im Krankenhaus war es einfach schon soweit. Das Kind wollte auf die Welt kommen. Unter Aufsicht der Besatzung des Krankenwagens, die wirklich ihr Bestes gegeben haben, wurde das Kind tatsächlich geboren. Anschließend ging es dann weiter ins Krankenhaus, wo dann Mutter und Kind übergeben wurden. Und laut Feuerwehr sind wohl auch alle wohlauf. Mensch, Mensch, Mensch, was für eine Geschichte heute Morgen schon in den frühen Morgenstunden. Was ein Start ins Leben. Wir wünschen natürlich nur das Beste. Und hier gibt's jetzt Taylor Swift für euch mit Elizabeth Taylor. 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
7: Mit Patrick Herms, guten Morgen. Die Hamburger Hafencity wird zu einem neuen Hotspot für Einbrüche. Das geht aus Zahlen der Polizei hervor. Demnach gab es im ersten Halbjahr 2026 bereits mehr als 120 Einbrüche. Im Vergleich dazu, im gesamten Jahr 2025 waren es nur 113. Dazu zählen neben klassischen Wohnungseinbrüchen auch Diebstähle aus Kellern, Baustellen oder ähnlichen Räumlichkeiten. Das geht aus einer Senatsantwort auf eine CDU-Anfrage hervor. Das Abendblatt hat darüber berichtet. Wegen der steigenden Zahlen betreibe die Polizei bereits seit mehreren Monaten Schwerpunkteinsätze in der Hafencity, heißt es von der Polizeisprecherin Laura Wenzin. Auch Hausverwaltungen würden gezielt kontaktiert, um Tipps zur Einbruchprävention zu geben. Vor allem Boden- und Kellerräume und Waschküchen seien die meisten Ziele. Informationen zu entstandenen Schäden, konkreten Tatzeiten oder der Aufklärungsquote gäbe es aber nicht. Diese Daten seien nicht von der polizeilichen Kriminalitätsstatistik erfasst. Das kritisiert die CDU. Sie fordert eine transparente, umgehende und systematische Erfassung von Einbrüchen. Die Eisenbahn- und Verkehrsgewerkschaft, die EVG, kritisiert die Sicherheitsmaßnahmen bei der Deutschen Bahn. Sie fordert, dass das Zugpersonal noch besser vor Übergriffen geschützt wird. Davon hat es in letzter Zeit immer mehr gegeben. Deshalb soll die Politik noch dieses Jahr härtere Strafen für Angriffe durchsetzen, so die EVG. Sollte das nicht kommen, soll ab Januar eine Art Streiks bei den Regionalzügen kommen, hat EVG-Chef Martin Burkhardt in der ARD gesagt.
8: Die Betriebsräte und Betriebsräte haben die Möglichkeit, bei dieser Belastung, die Sicherheitslage gibt das her, aus unserer Sicht Dienstpläne abzulehnen. Und dann wirkt das faktisch so, dass eben auch Züge nicht besetzt werden und damit stehen bleiben.
7: Von der Gewerkschaft Verdi heißt es jedoch, dass die Bahn das per Gericht verbieten lassen könnte. Denn nur aus politischen Gründen dürfe man nicht streiken. Und bei einer Weltmeisterschaft humanoider Roboter in China wurde jetzt ein Weltrekord gebrochen. Einer dieser Roboter hat beim 100-Meter-Sprint die Bestzeit von Usain Bolt, dem schnellsten Menschen der Welt, geknackt. 9,39 Sekunden hat dieser Roboter nur gebraucht. Nur beim Bremsen gab es noch Probleme. Nach den 100 Metern musste der Roboter von einer Mattenwand aufgehalten werden. So wie wir damals alle im Sportunterricht.
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7: 14 Grad aktuell bei uns in Hamburg, 21 werden es noch so am Nachmittag, frühen Abend rum. Dazu den ganzen Tag über einen Mix aus Sonne und Wolken.
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7: Vorsichtig fahren bitte auf der A25 Richtung Geesthacht. Zwischen Nettelnburg und Bergedorf liegt ein Plastikteil auf der Fahrbahn. Und dann kommen wir zu den Staus. A7 Hamburg Richtung Hannover Richtung Flensburg. Hier haben wir 3 Kilometer stockend ab Waltershof. Außerdem 2 Sperrungen. Eine Sperrung nur noch. A7 Hamburg Richtung Flensburg. Hier ist die Einfahrt Schnellsen Nord gesperrt. Wegen Bauarbeiten bis 12 Uhr. Weiter mit den Staus. A24 Richtung Hamburg. 2 Kilometer stockend ab Jenfeld. Das war's von mir. Wenn ihr noch was habt, gern einmal eine Nachricht schicken. Per WhatsApp an die 040 48 001 971. Oder ihr könnt auch anrufen. Das geht natürlich genauso. Euch allen.

0: eine gute und sichere Fahrt.
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2: Und zum Start in die neue Woche haben wir natürlich auch wieder brandneue Musik für euch. Da gibt's gleich Sam Smith, Constant Companion. Habe ich selber noch nicht gehört. Machen wir einfach gleich mal gemeinsam. Jetzt Harrison, All the Things She Said. Schönen Montag. Yeah.

Gott, ist das wieder romantisch hier. Hi, Energy am Morgens an mit mir, Anna, guten Morgen. Und ich habe neue Musik für euch. Kommt mal wieder von Sam Smith. Der hat endlich sein neues Album rausgehauen, Hazel Eyes. Und eine Nummer habe ich euch da mal rausgepickt. Generell so dieses ganze Album geht um die Beziehung zu seinem süßen Christian, mit dem er ja auch schon sehr lange zusammen ist. Es geht um die Beziehung, um Höhen und Tiefen in der Liebe, aber dass man immer wieder zusammenfindet. Und eine Nummer gefällt mir besonders gut. Constant Companion hört er jetzt hier auf Energy. 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
13: Mit Patrick Herms, guten Morgen. Verkehrsteilnehmer in Eimsbüttel brauchen ab heute mehr Geduld und stärkere Nerven. An der Kreuzung beim Schlump, Schäferkampsallee und Schröderstiftstraße beginnen nämlich Bauarbeiten. Der Landesbetrieb Straßen, Brücken und Gewässer plant hier in den nächsten Jahren umfangreiche Arbeiten, um vor allem den schlechten Zustand der Fahrbahnen auszubessern. Das berichtet das Abendblatt. Unter anderem sollen dabei Fahrstreifen komplett neu gestaltet werden und alle Verkehrsteilnehmende sollen ausreichend Platz bekommen. Menschen, die am Schlump von U-Bahn zu Bus wechseln, sollen vor allem komfortabler umsteigen können. Ab heute beginnt dann der erste Abschnitt der Bauarbeiten, vor allem im Umfeld der stark befahrenen Kreuzung. Dazu wird die Gustav-Falke-Straße teilgesperrt, die Straßen Ellenbogen- und Moneta-Straße werden zu Sackgassen. An der Schäferkampsallee und Bundesstraße werden einzelne Abbiegespuren gesperrt. Zudem wird heute und morgen die Ampelanlage an der großen Kreuzung umgebaut. Dazu wird der Verkehr teilweise von der Polizei oder einer provisorischen Ampel geregelt. Wer hier lang muss, muss mit Einschränkungen rechnen. Der erste Teil der Bauarbeiten soll dann bis März 2027 dauern. Am Wochenende war es auf einigen Autobahnen in Deutschland noch einmal sehr voll, denn in weiteren Bundesländern sind die Sommerferien zu Ende gegangen. Heute geht in Berlin, Brandenburg und Mecklenburg-Vorpommern wieder die Schule los. Damit haben jetzt nur noch drei Länder Ferien, nämlich Bayern, Baden-Württemberg und NRW. Und ab heute gibt es bei ChatGPT auch bei uns in Deutschland Werbung. Betroffen davon sind die Gratis-Version und das Go-Abo. Die Anzeigen sollen klar von den Antworten der KI getrennt sein und Werbefirmen sollen keinen Zugriff auf die Chats bekommen. Trotzdem gibt es Bedenken, dass Werbung die Antworten indirekt beeinflussen könnte.
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13: Mit 15 Grad aktuell in Hamburg, 21 kriegen wir im Laufe des Tages noch so um Nachmittag, Frühabend rum. Dazu die ganze Zeit erstmal ein Mix aus Sonne und Wolken, aber dann am Nachmittag setzt sich die Sonne auch nochmal richtig schön durch.
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13: Eine Warnmeldung auf der A7 Flensburg Richtung Hamburg zwischen dem Dreieck Nordwest und Stellingen ist eine ungesicherte Unfallstelle. Da bitte besonders vorsichtig fahren. Dann eine Sperrung A7 Hamburg Richtung Flensburg. Die Einfahrt Schnellsen Nord ist wegen Bauarbeiten noch bis etwa 12 Uhr gesperrt. Und das sind die Staus. A7 Hannover Richtung Flensburg, 3 Kilometer stockend ab Waltershof. Und die A24 Richtung Hamburg, 2 Kilometer stockend ab Jenfeld. Wer sonst noch was sieht, sagt uns gerne Bescheid unter der 040 48 00 1971. Gute und sichere Fahrt euch.
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18: Und wir wünschen euch einen richtig schönen Start rein in den Montag. Eine wichtige Frage, war es ein Treffen unter Freunden oder war es doch ein Date? Ist mir am Wochenende passiert. Es gab eine eindeutig zweideutige Situation und eure Meinung ist gefragt. Alles noch vor 10 hier in der Show. Jetzt erstmal Teddy Swims, Mr. Note.

0: Frage aller Fragen. Naja, war es jetzt nun ein Date oder doch nicht? Hallo Energy am Morgens an, hier mit mir, Anna, guten Morgen, und die liebe Laura ist bei mir.
1: Ja, es war ein Date.
0: Nein, warte, doch. Lass mich jetzt die Situation erklären. Habe gerade nämlich mit Jakob schon darüber gesprochen, dass ich am Wochenende auf einer Hochzeit eingeladen war. Ich war die Plus Eins von einem guten Freund. Wir sind seit 10 Jahren gut befreundet. Und jetzt habe ich Blicke von euch kassiert und auch Hochzeitsgäste. Das war auf jeden Fall ein Date. Und meines Erachtens gar nicht. Ich finde, man kann platonisch auf eine Hochzeit gehen.
1: Nein, finde ich nicht. Sobald es eine Plus Eins ist bei einer Hochzeit, ist das intimste überhaupt, das intimste Event, und der Kollege nimmt dich mit,
0: ja,
1: dann will er, dass du den Strauß fängst, damit du dann auf seiner Hochzeit ihn küsst quasi.
0: Also den Strauß habe ich schon mal nicht gefangen.
1: Ja.
0: Da habe ich schon mal kurzes Pflaster gezogen. Aber ich verstehe das gar nicht. Ich finde, es gibt viel intimere Sachen als auf einer Hochzeit. Guck mal, man ist ja befreundet. Er wäre eh alleine hingegangen. Dann hat er mich gefragt. Und dann finde ich, war das fair.
1: Aber
0: das
1: er hätte jeden fragen können. Er hätte alle auf dieser Welt fragen können. Aber er hat dich gefragt. Wie viele Leute waren insgesamt da?
0: War eine sehr intime. Ja. Also die Hochzeit war wirklich sehr schön, war aber wirklich sehr intim, wurde auch in der Rede so 13 Mal gesagt.
1: Und wie intim war es bei euch?
0: Naja, gar nicht.
1: Ja,
0: Also es war halt normal, halt ein bisschen getanzt, gelacht, gegessen, aber meines Erachtens, ihr habt mich hier erst so wahnsinnig gemacht. Ihr habt mir erst den Floh in den Kopf gesetzt. Ich finde, man kann platonisch auf eine Hochzeit gehen.
1: Also ich sag mal so, am Wochenende wurden zwei Herzen vereint und eins gebrochen.
0: Was sagt ihr denn? War es ein Date? Ja oder nein? Einfach mal eine WhatsApp schicken.
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1: Guten Morgen, ihr Hübschen. Na, da gehen wir doch mal hier rein in den Montagvormittag. Eine neue Woche, letzte Augustwoche. Und die 10 jetzt am Stück laufen gleich mit der aktuellen Single von Oliver Heldens. In guten 10 Minuten jetzt One Republic. Und ich bin Felina. Toll, dass ihr dabei seid.

0: Weiter geht's mit Oliver Heldens hier bei Energy. Immer die besten neuen Hits, hat eine neue Single draußen. Und ja, die kann wirklich jeder mitsingen. Es sind nämlich einfach nur die Vokale des Alphabets, alle nacheinander. A, E, I, O, U natürlich auf Englisch das Ganze. Hören wir uns jetzt an hier bei Energy oder wie er sagen würde.
1: Let's go.
0: Und los.

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4: Mit Patrick Herms, hallo. In Hamburg werden immer weniger rosa Restmüllsäcke verwendet. Das hat die Stadtreinigung dem NDR mitgeteilt. Diese rosafarbenen Müllsäcke werden dann benutzt, wenn in einem Wohnquartier kein Platz für normale Mülltonnen ist. Dann entsorgen die Anwohnenden ihren Müll in diesen Müllsäcken und legen die an den Straßenrand. Beschwerden gab es vor allem von Bürgerinnen und Bürgern wegen des Gestanks im Sommer und Problemen mit Ratten und Vögeln. In den letzten 5 Jahren ist die Verwendung dieser Müllsäcke aber zurückgegangen, von 11.700 auf 7.100 pro Woche. Stattdessen wurden neue Müllcontainer auf den Grundstücken aufgestellt und die Stadtreinigung hat auch unterirdische Müllcontainer und Systeme verbaut. 2015 schon hatte der Senat beschlossen, dass diese rosa Müllsäcke überall in Hamburg abgeschafft werden sollen. In Altona ist man damit jetzt so gut wie durch. Die Eisenbahn- und Verkehrsgewerkschaft, die EVG, kritisiert die Sicherheitsmaßnahmen bei der Deutschen Bahn. Hintergrund sind immer mehr Übergriffe gegenüber des Zugpersonals. EVG-Chef Martin Burkhardt in der ARD.
5: Deswegen fordern wir ganz klar, dass neben der Deutschen Bahn jetzt endlich auch die Politik handelt. Vor allem die Strafverschärfungen nicht nur für Polizisten, Krankenschwestern oder auch Feuerwehrleute, das ist notwendig, aber auch für Eisenbahnerinnen und Eisenbahner im Kundenkontakt.
4: Sollte das nicht passieren, könnte man ab Januar eine Art Streik bei den Regios einführen. Dabei würden Betriebsräte dann Dienstpläne ablehnen und Züge nicht mehr mit Personal besetzt werden. Und zum Hamburger Sport. Der FC St. Pauli war in der ersten Runde vom DFB-Pokal gestern Abend zu Gast bei Rot-Weiß Essen. Der Zweitligist beim Drittligisten. Allerdings war das nichts aus Sicht der Kiezkicker. 0:2 unterlagen sie in Essen. Damit sind sie auch raus im Kampf um den DFB-Pokal. Besser hingegen lief es beim Handballclub Hamburg. Die haben ihr erstes Pflichtspiel gewonnen. 39:28 siegte man gestern gegen Braunschweig. Das Ganze in der ersten Runde des DHB-Pokals, so heißt es. Der Start in der Handball-Bundesliga ist dann am nächsten Sonntag gegen HBW Balingen-Wallstätten.
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4: 17 Grad aktuell bei uns in Hamburg. So langsam wird es wärmer und wir arbeiten uns langsam aber sicher darauf hin auf die 21 Grad. Die kriegen wir dann so am Nachmittag, Frühabend. Dazu ein Mix aus Sonne und Wolken. Am Nachmittag dann auch mal etwas mehr Sonne am Start.
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4: Es dauert länger aktuell auf der A7 Flensburg Richtung Hamburg. Hier haben wir 6 Kilometer Stau ab Quickborn nach einem Unfall. Und auf der A23 Richtung Hamburg, hier sind es 4 Kilometer stockend ab Pinneberg Süd. Wenn ihr noch was seht, sagt uns gern Bescheid unter der 040 48 001 97 1. Wir geben es dann natürlich zuverlässig weiter. Euch allen unterwegs eine gute und sichere Fahrt.

0: Stück München in Sydney. Ihr hört Energy, immer die besten neuen Hits. Ich bin's, Felina. Hi, bei mir Jakob von Energy am Morgen.
1: Hallo.
0: Und wie bitte? Also, es geht jetzt erstmal um den Marathon in Sydney.
1: Genau.
0: Und ja. Wann kommt München ins Spiel?
1: Pass auf, pass auf. Bei jedem Marathon werden ja am Ende auch immer wieder Medaillen vergeben. Weil
0: ja.
1: Man möchte eine schöne Erinnerung haben. Man hat ja auch was geleistet.
0: Absolut.
1: Ist richtig krass, diese über 42 Kilometer da zu schaffen. So, und jetzt, jede Medaille ist ja besonders. Da ist immer was Neues drauf. Und da sind verschiedene kleine Mini-Gebäude so drauf auf dieser Medaille. Und auf der einen Seite sieht man dann auch so ein Stadion. Das Problem ist, das ist eben nicht das Allianz Stadium in Sydney, was da drauf zu sehen ist, sondern die Allianz Arena aus München.
0: Nein.
1: Also irgendjemand muss sich beim Googlen, tippe ich mal, vertan haben, hat eben das falsche Allianz Stadium genommen. Und deswegen ist jetzt die schöne Allianz Arena aus München da drauf zu sehen. Ich meine, grundsätzlich ist so, die haben sich schon entschuldigt, die haben gemeint, ja, sorry, ist passiert, wir sind auch nur Menschen. Jetzt ist es halt so. Gut, was Neues machen wäre ja auch Quatsch, weil ich finde, so eine Fehlprägung.
0: Es ist eine Fehlprägung.
1: Hat am Ende dann doch noch einen höheren Sammlerwert.
0: Ja, so, Fehlprägung, Sammlerwert, da bin ich doch wieder drin im Spiel. Das ist ja so peinlich. Oh Gott, ich bin so froh, dass ich nicht die Person bin, der das passiert ist, wobei ich da schon fast mir vorstellen könnte, dass das auch ein kleiner KI-Fehler sein könnte.
1: Ja, das stimmt, das könnte ich auch sein.
0: Ganz doll nach ChatGPT. Uiuiui. Naja, Hauptsache die Leute sind gerannt, oder?
1: Ja.
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Holders von Macklemore zusammen mit Ryan Lewis und Ray Dalton ist der meistgestreamte Hip-Hop-Song auf Spotify. Ist wirklich so ein erfolgreicher Hit, ist ja auch sowieso einfach ein unfassbarer Ohrwurm. Und das, obwohl Macklemore selbst vor dem Song anfangs tatsächlich eher Schiss hatte, weil er meinte, der klang so massiv, so überwältigend, war außerhalb des normalen Tempos, in dem er gerappt hat und so, also außerhalb seiner Komfortzone. Und auch Ray Dalton war so sicher, dass du das machen willst, aber er hat die Hook eingesungen und dieses Ding ist einfach ein Welthit geworden. Ray Dalton ja aber auch unfassbare Stimme und hier ist er für euch mit Go That High bei Energy immer die besten neuen Hits.

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1: Hallo, hallo, wir haben es 11 Uhr am Montagvormittag. Ich freue mich, dass ihr am Start seid. Ich bin Svelina und wir machen hier weiter in euren 10 Hits am Stück. Die laufen ja schon ganz zuverlässig, ja, euer kleiner Antrieb für den Montag. Gleich mit der aktuellen Single von Jack Dean in guten 10 Minuten und jetzt Kygo.

ging los mit dem Keyboard seiner Oma. Da saß er nämlich als kleines Kind dran, hat da ein bisschen drauf rumgetipst und dachte so, wow, das ist aber cool, wie hier Töne rauskommen. Und naja, am Ende ist daraus ein richtig talentierter Musiker geworden. Die Rede ist von Jack Dean, den hören wir jetzt hier bei Energy, mal die besten neuen Hits mit Mercy.

0: gegen Schmerzen hilft es, wenn man auf der Stelle was Dolle vibrieren lässt. Ist ein...
1: Fake.
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12: Gleich 11.30 Uhr, das Update hat Finn.
13: Moin zusammen, wir gucken einmal raus und da ist es heute eigentlich ganz okay, würde ich sagen. Aktuell 16 Grad, die Sonne ist ab und zu mit dabei, es soll trocken bleiben und maximal kriegen wir noch 20. Dann rüber auf die Straßen, das sieht auch ganz gut aus. Wobei, zwei Staus haben sich da verirrt und zwar einmal auf der A7 Flensburg Richtung Hamburg, da steht ihr 6 Kilometer ab Quickborn. Da gab es nämlich einen Unfall und auf der A23 dauert es auch länger. Heide Richtung Hamburg, 4 Kilometer Stau ab Pinneberg Süd. Und wenn ihr noch mehr gesehen habt, dann macht es doch genauso wie Rainer. Der hat mir nämlich eine Sprachnachricht geschickt.
14: Rainer hier, moin. Euer Mann für den Verkehr ist wieder am Start. Auf der B75 der Wilhelmsburger Reichstraße stadtauswärts am Anfang der Europabrücke steht ein Blitzeranhänger. Da gelten 80. An die sollten wir uns alle halten, denn ansonsten, ihr kennt das Spiel, es gibt sonst ziemlich teure und ziemlich hässliche Schwarz-Weiß-Fotos. Bis dann. Ciao, ciao.
13: Danke dir. Und wenn ihr auch was gesehen habt, dann schickt mir auch eine WhatsApp-Nachricht drüber. Die Nummer dafür 040 48 001 971.
12: Und jetzt alles, was für Hamburg heute wichtig ist.
13: Ja, und da ist einer der reichsten Männer Deutschlands gestorben. Laut mehreren Medienberichten ist Klaus-Michael Kühne in der letzten Nacht im Alter von 89 Jahren an seinem Wohnort in der Schweiz gestorben. Der gebürtige Hamburger wurde vor allem mit seinem Logistikgeschäft zum Milliardär und hat auch große Anteile an Lufthansa und Hapag-Lloyd investiert. Sein Vermögen wurde vom Manager-Magazin auf rund 23,5 Milliarden Euro geschätzt. Kühne und seine Frau Christine haben keine Kinder. Das Vermögen soll wohl an seine Kühne-Stiftung gehen. Ja, und dann hat die krasse Hitze in diesem Sommer wohl einiges an Kosten verursacht. Greenpeace sagt, da ist wohl ein Schaden von mindestens 36 Milliarden Euro entstanden. Da geht es unter anderem darum, dass Ernten nicht so gut gewesen sind, das Gesundheitssystem musste mehr leisten und viele sind doch einfach nicht so produktiv auf der Arbeit gewesen. Und dann ging am letzten Wochenende die Frauenfußball-Bundesliga wieder los. Mit dabei auch der HSV, der direkt mal ein Heimspiel gegen den SC Freiburg hatte. Nach einem Rückstand hat sich die Mannschaft nochmal zurückgekämpft und im ersten Spiel 1:1 unentschieden gespielt und damit den ersten Punkt

0: was war da denn am Wochenende los? Energy Star Sarah Larsson musste ihren Banger Midnight Sun einfach mehrfach auf einem Festival unterbrechen. Wegen Lachflash. Ganz vorsichtig rein, was ist denn überhaupt passiert? Also am Wochenende war großes Festival in Belgien, das Pokkelpop. Ganz, ganz süßer Name, aber da kommen echt krasse Leute in Florence and the Machine, Tyler the Creator, Youngblood und eben auch Sarah Larsson. Und in ihrem Set hat sie natürlich auch Midnight Sun gespielt, aber das klang so. Summer isn't over yet. Ja, hier ist schon das erste Mal gefährlich für sie. Ja, irgendwann bricht sie komplett ins Lachen aus, denn was passiert währenddessen im Publikum? Die Fans kreieren einfach eine ganz bestimmte Pose aus diesem Song. Ich musste mitlachen. Jedenfalls, diese Pose macht sie auf der Tour immer während des Songs. So startet der Song. Sie wird von Tänzern in die Luft gehoben und zwar quasi auf dem Bauch liegend, aber die Beine gehen so nach oben. Also ab den Knien sind die so hochgeklappt und so fängt sie an zu singen. Und es ist halt wirklich krass, überhaupt in der Position zu singen. Und jetzt hat im Publikum eben nicht nur einer, nicht nur zwei, nicht nur drei, vier, fünf Leute, sondern irgendwas, das ganze Publikum sah so aus, hat sich gegenseitig immer wieder so hochgehoben während des ganzen Songs und sie musste immer wieder anfangen zu lachen. So schön aber, dass ihr daran seht, was für ein Talent diese Frau hat, denn sie ist immer wieder zurück in den Song gekommen, das Mikrofon war die ganze Zeit live, da war nicht irgendwas mit Playback, sondern alles live performt und einfach so unglaublich sympathisch. Ganz viel Liebe geht raus von Energy an Sarah Larsson.
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Energy Stars wie Taylor Swift oder auch Drake sorgen für mehr Verkehrsunfälle. Angeblich, laut einer Studie aus den USA. Die haben halt mal geguckt, ja, an Freitagen, wo so große Künstler, Künstlerinnen neue Alben rausbringen, passieren mehr Unfälle auf den Straßen. Vermutung ist, dass die Leute dann wahrscheinlich einfach so ein bisschen abgelenkt sind, weil sie am Handy rumspielen und sagen, das Album erst mal an und dann wird nochmal zurückgeskippt zu dem einen Song oder was weiß ich und dann halt viel aufs Handy gucken. Ist eine Theorie. Oder vielleicht werden die Augen zugemacht beim Fahren, weil man sich denkt, boah, ich genieße den Song gerade so. Also hört damit bitte auf. Wir machen euch die Songs ganz einfach an, auch ohne, dass ihr irgendwie aufs Handy gucken müsst. Dafür gibt's Radio, ihr hört Energy. Jetzt mit Drake, Hold On, We're Going Home.

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2: Hambas und wir machen hier direkt weiter mit der aktuellen Single von Bruno Mars in guten 10 Minuten in euren 10 Hits am Stück. Jetzt gibt's Tame Impala und Jenny auf Montagmittag und ich bin Svelina und ich freue mich richtig toll, dass ihr am Start seid. Hi!

Der Rolling Stone, also dieses Musikmagazin, bezeichnet Energy Star Bruno Mars einfach als den größten Showmann der Welt. Und ich würde sagen, in dem Fall haben die vielleicht einfach recht. Also was als Vierjähriger noch ein Elvis-Imitator war, ja, der hat einfach jetzt mit der The Romantic Tour komplett alles abgerissen. Unfassbare Shows abgeliefert und halt auch ein unfassbares neues Album. Und daraus hören wir uns jetzt an.

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6: Moin. Ja, und ich bin heute Morgen mit kurzer Hose hier in den Sender gekommen. Ich bin nämlich frisch aus dem Urlaub zurück und habe gedacht, nee, das geht jetzt nicht mit langer Hose. Ich muss jetzt noch ein bisschen das Urlaubsfeeling mit in diesen Sender reintragen und mit kurzer Hose kommen. Ist aber ein bisschen frisch, muss ich zugeben. Aktuell 17 Grad, die Sonne lässt sich noch nicht blicken. Die kommt erst so gegen späten Nachmittag raus. Da wird es noch ein bisschen wärmer. Da kriegen wir dann bis zu 20 Grad. Aber morgen wird es wieder schöner. Da dann 24 Grad und auch schon vormittags mit Sonne. Dann habe ich noch zwei Staus für euch. Einmal auf der A7 Flensburg Richtung Hamburg, 6 Kilometer ab dem Dreieck Nordwest und A23 Heide Richtung Hamburg, 3 Kilometer Stau ab Pinneberg Mitte, da ist nämlich nur eine Spur frei. Und wenn ihr noch mehr gesehen habt, dann gerne eine WhatsApp-Nachricht einfach rüberschicken oder durchrufen, die Nummer 040 48 001 971.
5: Und jetzt alles, was für Hamburg heute wichtig ist.
6: Ja, und da ist einer der reichsten Männer Deutschlands gestorben. Laut mehreren Medienberichten ist Klaus-Michael Kühne in der letzten Nacht im Alter von 89 Jahren an seinem Wohnort in der Schweiz gestorben. Der gebürtige Hamburger wurde vor allem mit seinem Logistikgeschäft zum Milliardär und hat auch große Anteile an Lufthansa und Hapag-Lloyd investiert. Sein Vermögen wurde vom Manager-Magazin auf rund 23,5 Milliarden Euro geschätzt. Kühne und seine Frau Christine haben keine Kinder. Das Vermögen soll wohl an seine Kühne-Stiftung gehen. Ja, und dann hat die krasse Hitze in diesem Sommer wohl einiges an Kosten verursacht. Greenpeace sagt, da ist wohl ein Schaden von mindestens 36 Milliarden Euro entstanden. Da geht es unter anderem darum, dass Ernten nicht so gut gewesen sind, das Gesundheitssystem musste mehr leisten und viele sind doch einfach nicht so produktiv auf der Arbeit gewesen. Und dann ging am letzten Wochenende die Frauenfußball-Bundesliga wieder los. Mit dabei auch der HSV, der direkt mal ein Heimspiel gegen den SC Freiburg hatte. Nach einem Rückstand hat sich die Mannschaft nochmal zurückgekämpft und im ersten Spiel 1:1 unentschieden gespielt und damit den ersten Punkt eingefahren.

0: Energy am Morgen heute mit einem Stargast, Sebastian Klussmann. Den kennt ihr aus der Quizshow Gefragt, gejagt als den Besserwisser, und er hat was für euch. Hat bei Anna Guten Morgen heute einfach mal eine Einladung rausgehauen.
1: Ich bin viel unterwegs, habe so etwa 40, 50 Live-Auftritte in den nächsten 12 Monaten in ganz Deutschland, vom hohen Norden bis tiefen Süden, und würde mich freuen, wenn natürlich viele vorbeischauen. Trete dort an mit 2 Live-Programmen. Einerseits, wie lernt man Dinge? Zwar nachhaltig. Macht das in einer interaktiven Infotainment-Show und bringe auch noch Quizfragen mit. Und im zweiten Programm geht es darum, was man denn noch alles lernen sollte. Heute im Zeitalter von KI und so. Was ist so im Bereich Wissenschaft, Politik, aber auch Musik überhaupt noch relevant und wichtig?
0: Sehr spannend. Was muss man überhaupt noch wissen? Finde ich eine richtig, richtig gute Frage. Und mehr von Sebastian Klussmann seht ihr auch auf unserer Insta-Seite energy-de.
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Forever Young, für immer jung sein, das ist ein Wunsch, den die Menschheit, glaube ich, schon so lange hat, seit sie irgendwie existiert und ein bisschen darüber nachdenkt, wie es so ist, jung zu sein. Auch Energy Star Milo sagt, Forever Young ist ein Ding für ihn und nicht umsonst hat auch jetzt gerade ja wieder die Schönheitsindustrie so einen riesen Boom mit Botox und Skincare-Produkten und alles. Aber überlegt euch mal, nochmal 14 sein und nochmal irgendwie zur Schule gehen, im Matheunterricht nichts peilen, während man irgendwie ganz doll verliebt ist in irgendjemanden, bei dem ihr im Nachhinein denkt, oh Gott, was war da denn eigentlich mit mir los? Also bin ich schon ganz froh, dass ich diese Zeit überstanden habe und jetzt meinen Lieblingsjob auf der Welt mit euch hier machen darf, nämlich für euch im Radio moderieren. Milo, jetzt für euch Forever Young bei Energy und die besten neuen Hits.

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1: Energy. 13 Uhr, happy erste Mittagspause der Woche. Wir machen hier weiter auf Montagmittag gleich mit der aktuellen Single von Jonathan Assen. Guten 10 Minuten, jetzt Alex Warren.

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1: Weiter geht's mit unseren Freunden von Junat, Ass, Tobi und Gregor. Zwei super sympathische Jungs, die in Berlin Musik machen, aber einfach auch Songs haben mit Legenden wie Cascada, Timmy Trumpet oder eben auch jetzt mit Daddy DJ. Auch die mal wieder rausgeholt. Flipside, aktuelle Single zusammen mit Junat, Ass, jetzt bei Energy. Immer die besten neuen Hits.

0: Gegen Schmerzen hilft es, wenn man auf der Stelle was Dolle vibrieren lässt. 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
6: Gleich ab 2, das Update hat Finn für uns.
7: Hello, hello. Ja, und da ist die Sonne noch nicht so richtig mit dabei. Aktuell 17 Grad und einige Wolken am Himmel. Gegen Abend, da soll die Sonne aber wohl noch bei maximal dann 20 Grad rauskommen. Morgen wird es dafür ein bisschen schöner und sonniger und auch die nächsten Tage wird es auch wieder wärmer. Morgen 24, Mittwoch 26, Donnerstag dann wieder bis zu 27 Grad warm. Dann rüber auf die Straßen. Auf der A1 Lübeck Richtung Hamburg steht hier 5 Kilometer Billstedt. Dann rüber auf die A7 Flensburg Richtung Hamburg 5 Kilometer Stau ab dem Dreieck Nordwest. Und A23 Heide Richtung Hamburg, 2 Kilometer Stau ab Pinneberg Mitte. Und wenn ihr noch mehr gesehen habt, dann gerne kurz eine WhatsApp-Nachricht rüberschicken. Die Nummer 040 48 001 97 1.
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7: Ja, das geht ja mal gut los. Nach 2 Unentschieden in der Liga gab es für St. Pauli gestern das bittere Aus im Pokal. Gegen den Drittligisten Rot-Weiß Essen stand am Ende eine 0-2 Niederlage. Und das, obwohl St. Pauli eigentlich alles in der eigenen Hand hatte. Vorne gab es gleich mehrere dicke Chancen, aber die wurden alle liegen gelassen. Ja, und wer die Chancen vorne nicht nutzt, der wird dann irgendwann bestraft und so war das auch in diesem Spiel. Am Ende haben sie also verloren. Der Start in die neue Saison ist damit also ziemlich daneben gegangen. Am nächsten Wochenende gibt es dann aber in der Liga die nächste Chance, da spielen sie dann gegen Kaiserslautern. Ja, und dann ist die Arbeitsproduktivität bei uns in Deutschland in den letzten Jahren im Schnitt nicht mehr so stark gewachsen, wie das sonst der Fall war. Experten sagen, dass das an folgenden Sachen liegt. Zu viel Bürokratie, zu wenig Investitionen in neue Technik und Infrastruktur und die Digitalisierung bringt bisher weniger als erhofft. Dazu kommt dann noch, dass immer mehr Fachkräfte fehlen. Und Justin Bieber will jetzt wohl auch unter die Smartphone-Hersteller gehen. Er hat ja schon seine Marke Skylark und da soll es jetzt wohl bald auch Handys geben. Deshalb sucht er jetzt öffentlich nach Entwicklern und Fans, die schon an besonderen Smartphone-Ideen arbeiten und gemeinsam mit ihm daraus dann ein Skylark-Handy machen wollen. Mit seiner Marke läuft es auf jeden Fall auch jetzt schon richtig gut. Allein am ersten Coachella-Wochenende dieses Jahr soll Skylark laut Vogue rund 5 Millionen Dollar mit Merchandise umgesetzt haben.

0: Heute ist für viele Menschen ein sehr trauriger Jahrestag. Denn ganz genau heute, vor 20 Jahren, wurde offiziell festgestellt, der Pluto ist kein Planet, sondern ein Zwergplanet. Und damit herzlich willkommen zu den Energy Nerd News. Ich liebe ja so nerdy Stuff, vor allem gerade was so den Weltraum angeht, freue ich mich immer, wenn ich da News für euch habe. Und ganz genau heute auf den Tag vor 20 Jahren, im Jahr 2006, gab es eine neue Regel für Planeten und die besagt, ein Planet ist erst dann ein Planet, wenn er die Sonne umkreist, er rund ist und er seine Umlaufbahn von anderen Gestein und Schmutz freigeräumt hat. Der Pluto kreist um die Sonne, ist auch rund, aber die Bahn ist leider nicht leer. Und ganz genau deswegen zählt der Pluto nicht zu den Planeten. Ist also nur ein Zwergplanet. Und da gibt es jetzt viele Menschen, die deswegen traurig sind. Als ich heute Morgen in die Redaktion kam, hieß es ja, wir halten gerade eine Schweigeminute für den Pluto ab. Okay, übertreib bitte nicht. Also das könnte mir wirklich nicht egaler sein, ne? Weil die Definition sagt das und deswegen kann ich den Pluto doch trotzdem cool finden oder eben nicht. Es ist so ein bisschen so wie Leute, die sagen, ich esse jetzt keine Erdbeeren mehr, weil das sind ja offiziell keine Beeren, sondern Sammelnüsse. Oder keine Ahnung, ich esse keine Bananen, Gurken, Melonen, Kürbisse, weil das wiederum sind alles Beeren und gar nicht das, was ich dachte. Es ist halt einfach so. Es gibt wissenschaftliche Definitionen, nicht jeder passt da rein. Ist doch wie bei uns Menschen, wir passen auch alle nicht in dieselbe Schublade. Und trotzdem können wir uns gut miteinander verstehen. Und das waren sie, die Energy Nerd News.
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kurz vor zwei, falls euer Tag bis jetzt so ein bisschen holperig anstrengend war. Seid ihr in die neue Woche reingestartet und dachtet, oh, ich könnte schon direkt wieder abbrechen? Wartet mal, dann nehmt euch mal jetzt den Moment zu diesem Song hier, Regard mit Ride It. Ich finde, jedes Mal bringt einen so runter, ist so ein smoother Moment am Tag. Den hören wir uns jetzt hier entspannt an. Dann atmen wir noch mal tief ein und aus und dann ziehen wir richtig durch mit der Woche, okay? Regard, Ride It, jetzt bei Energy.

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1: Montag 14 Uhr, wir gehen rein in Richtung Nachmittag und da gibt's nochmal volle Power gleich von Somber mit seiner aktuellen Single My Body Isn't Ready und jetzt Jennifer Lopez und David Guetta, zwei Musiklegenden zusammen in einem Song, krass, oder?

oh Gott, das hat zu Hause bei mir so richtig Ärger gegeben. Mit 17 hat Somber Highschool geschmissen und gesagt, pass auf, ich gehe jetzt in mein Heimstudio und konzentriere mich auf die Musik. Meine Mutter wird durchgedreht. Völlig zu Recht, weil ich auch gar kein Talent im Singen habe oder Musizieren. Also das wäre ja auch einfach sehr, sehr absehbar nichts geworden. Bei Somber hat es zum Glück geklappt. My Body Isn't Ready, jetzt für euch bei Energy über die besten neuen Hits. It's

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0: Gleich ab 3. Das Update hat Finn für uns.
18: Die Sonne ist dann doch ab und zu mal mit dabei. Hello zusammen. Aktuell schon bei 19 Grad. Das sieht auch schon sehr viel besser aus. Und das geht den ganzen Tag noch so weiter. Und das ist auch erst der Anfang, denn die nächsten Tage wird es immer ein bisschen wärmer. Bis Donnerstag kriegen wir wieder bis zu 27 Grad. Dann rüber auf die Straßen und Vorsicht auf der A7 Hamburg Richtung Hannover. Zwischen Heimfeld und dem Dreieck Südwest gab es einen Unfall. Und da ist noch nichts abgesichert. Und dann noch 2 Staus. Auch auf der A7 einmal Flensburg Richtung Hamburg. 5 Kilometer Stau ab dem Dreieck Nord. West. Und auf der A23 dauert es auch länger. Heide Richtung Hamburg. 2 Kilometer stockt es da ab Halstenbek-Grellingen. Und wenn ihr noch mehr gesehen habt, dann schickt mir gerne einfach eine WhatsApp-Sprachnachricht rüber. Die Nummer ist die 040 48 001 971.
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18: Ja, das geht ja mal gut los. Nach 2 Unentschieden in der Liga gab es für St. Pauli gestern das bittere Aus im Pokal. Gegen den Drittligisten Rot-Weiß Essen stand am Ende eine 0:2 Niederlage. Und das, obwohl St. Pauli eigentlich alles in der eigenen Hand hatte. Vorne gab es gleich mehrere dicke Chancen, aber die wurden alle liegen gelassen. Ja, und wer die Chancen vorne nicht nutzt, der wird dann irgendwann bestraft und so war das auch in diesem Spiel. Am Ende haben sie also verloren. Der Start in die neue Saison ist damit also ziemlich daneben gegangen. Am nächsten Wochenende gibt es dann aber in der Liga die nächste Chance. Da spielen sie dann gegen Kaiserslautern. Ja, und dann ist die Arbeitsproduktivität bei uns in Deutschland in den letzten Jahren im Schnitt nicht mehr so stark gewachsen, wie das sonst der Fall war. Experten sagen, dass das an folgenden Sachen liegt. Zu viel Bürokratie, zu wenig Investitionen in neue Technik und Infrastruktur und die Digitalisierung bringt bisher weniger als erhofft. Dazu kommt dann noch, dass immer mehr Fachkräfte fehlen. Und Justin Bieber will jetzt wohl auch unter die Smartphone-Hersteller gehen. Er hat ja schon seine Marke Skylark und da soll es jetzt wohl bald auch Handys geben. Deshalb sucht er jetzt öffentlich nach Entwicklern und Fans, die schon an besonderen Smartphone-Ideen arbeiten und gemeinsam mit ihm daraus dann ein Skylark-Handy machen wollen. Mit seiner Marke läuft es auf jeden Fall auch jetzt schon richtig gut. Allein am ersten Coachella-Wochenende dieses Jahr soll Skylark laut Vogue rund $5 Millionen mit Merchandise umgesetzt haben.

0: Ganz kurz Eilmeldung für alle Millennials. Hier bei Energy, immer die besten neuen Hits. Ich hätte es nämlich auch fast verpasst, aber seit so einer guten Woche könnt ihr eure alten MySpace-Accounts reaktivieren. Wenn ihr früher in den 2000ern angemeldet wart bei MySpace mit einer E-Mail-Adresse, dann könnt ihr den jetzt schreiben, denn MySpace ist zurück und ihr könnt euren Account reaktivieren. Hammer, oder? So das erste große Social-Media-Ding, was es irgendwie gab. Wir waren irgendwie alle Freunde mit Tom und so, keine Ahnung. Falls ihr noch mehr Bock auf Zeitreise habt, dann haben wir das hier für euch.
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Die ist einfach so süß. Energy Star aus Dees hat ja aktuell die Single draußen, The Art of Letting Go. Und ich sag ja schon den ganzen Sommer, das ist mein Sommersong des Jahres. Und als ich ihr das gesagt habe, hat sie sich auch richtig doll drüber gefreut. Sie sagt aber auch, ehrlich gesagt, ist mir wurscht, was die Leute über diesen Song denken, weil ich finde den selber so gut, den könnt ihr mir nicht mal schlecht reden. Genau das ist doch die richtige Einstellung, oder? Zu der eigenen Kunst. The Art of Letting Go von aus Dees ist jetzt für euch bei Energy. 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Die

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1: 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Schönen Montagnachmittag, ihr Lieben. Ich bin's, Emily, gleich mit neuer Musik von Peggy Goo. Vorher geht's weiter mit You Stay und Turn the Lights Off.

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1: Energy Star Peggy Gou genießt gerade ihren Eurosummer. Sie war jetzt schon in Italien und Ungarn. Nächste Woche geht's dann für sie nach Frankreich, Ibiza. Diese Frau ist einfach komplett im Jet-Setter-Modus. Ich liebe alles daran. Die hören wir jetzt auch mit Woman. 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

0: Comedy läuft bei euch. Gleich gibt's noch Teddy Swims. Und Kollege Richie ist auch im Studio.
1: Hallo.
0: Hallo. Du hast was ganz, ganz Tolles erlebt, oder?
2: Ja, und zwar durfte ich bei einem Fußballtraining dabei sein vom Hamburg-Eimsbütteler Ballspielclub.
0: Cool.
2: Kennst du?
0: Ja, ich gehe nämlich nächste Woche auch zum Spiel im Volksparkstadion gegen Borussia Dortmund. Ich habe richtig Bock.
2: Genau, deswegen war ich da. Die Jungs dürfen einfach mal gegen die ganz Großen spielen. Ich meine, das sind Jungs wie du und ich. Die haben noch einen Job nebenbei, die studieren nebenbei.
0: Krass.
2: Und jetzt dürfen die einfach, weil die sich qualifiziert haben, durch den Lotto-Pokal gegen den BVB im Volksparkstadion spielen. Vor mehreren 10.000 Menschen.
0: Richtig cool. Ab wann kann man das morgen hören?
2: Ja, das hört ihr morgen schon um 17:45 oder um 18:45. Ich habe nämlich mit ein paar Jungs gesprochen und auch ein paar kleine Geheimnisse vom Training.
0: Oh, okay, schaltet ein. Energy auch morgen.
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0: Gleich 3:30.
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0: 19 Grad haben wir aktuell bei uns in Hamburg. Es ist bewölkt, trocken, eigentlich auch ganz angenehm. Ab und zu soll sich auch heute sogar die Sonne mal zeigen. Und ich dachte ja ehrlich gesagt, wir müssen langsam uns vom Sommer verabschieden. Letzte Woche war es richtig, richtig kalt. Aber nein, ich habe gute Nachrichten. In den nächsten Tagen wird es immer wieder wärmer. Am Donnerstag sind sogar bis zu 27 Grad
9: Geilo.
0: Drin. Und ganz, ganz viel Sommer. Der Sonne. Der Sommer ist also noch nicht ganz weg. Zum Glück. Rüber auf die Straßen. Vorsicht bitte auf der A255 Zweig Veddel statt auswärts in Höhe Elbinsel. Da liegen Metallteile auf der Straße. Dann braucht ihr noch ein bisschen länger auf der A7 Hannover Richtung Flensburg. Da steht ihr 3 Kilometer im Stau ab Hausbruch. Und auf der A7 Flensburg Richtung Hamburg steht ihr 5 Kilometer im Stau ab dem Dreieck Nordwest. Wenn ihr weitere Staus gesehen habt oder irgendwas anderes, dann könnt ihr mir gerne eine WhatsApp schreiben oder auch anrufen. 040 48 001 971 ist unsere Nummer. Kommt gut und sicher ans Ziel. Und dann geht's rüber zu Finn.
10: Hallo.
0: Du hast alles, was in Hamburg heute wichtig ist. Und da ist letzte Nacht einer der einflussreichsten Unternehmer Deutschlands gestorben.
10: Ja, genau. Und dazu noch ein echter Hamburger. Klaus Michael Kühne ist mit 89 Jahren in der Schweiz gestorben. Aus dem Familienunternehmen Kühne und Nagel hat er einen weltweiten Logistikkonzern gemacht. Und später hat er dann auch noch unter anderem in Hapag-Lloyd und Lufthansa investiert, so heißt es. Auch den HSV hat er ja ordentlich unterstützt. Rund 100 Millionen Euro soll er über die Jahre in den Verein gesteckt haben. Sein Vermögen wird auf rund 23,5 Milliarden Euro geschätzt und das soll wohl an seine Stiftung gehen. Ja, und dann soll es bei der Bahn ja noch sicherer werden. Aber da wird jetzt schon aus mehreren Ecken gesagt, dass da bislang noch nicht wirklich was passiert ist. Die Eisenbahn- und Verkehrsgewerkschaft, die EVG, will, dass man vor allem das Zugpersonal noch besser vor Übergriffen schützt. Deswegen soll die Politik da auch noch dieses Jahr härtere Strafen durchsetzen. Der Chef der EVG, Martin Burkhardt, hat in der ARD gesagt, wenn das nicht kommt, dann will man ab Januar so eine Art Streik bei den Regios starten.
11: Die Betriebsräte und Betriebsräte haben die Möglichkeit, bei dieser Belastung, die Sicherheitslage gibt das her, aus unserer Sicht Dienstpläne abzulehnen. Und dann wirkt das faktisch so, dass eben auch Züge nicht besetzt werden und damit stehen bleiben.
10: Die Gewerkschaft Verdi meint aber, dass die Bahn das per Gericht verbieten lassen könnte. Und heute geht es für den HSV mit dem ersten Pflichtspiel der Saison los. Im DFB-Pokal wartet der Drittligist Verl. Das Ganze ist ein Auswärtsspiel und man sollte den Gegner nicht unterschätzen. Auch in diesem Jahr sind gleich mehrere höherklassigere Vereine in der ersten Runde rausgeflogen. Unter anderem ja auch der FC St. Pauli gestern.
0: Hör auf.
10: Ich sag gar nicht viel dazu. Für den HSV geht es dann heute Abend um 18 Uhr los.
0: Das war wirklich sehr bitter gestern.
10: Wirklich bitter, ja.
0: Das kann ich mir nicht mehr anschauen.
10: Wünschst du jetzt trotzdem HSV, dass der weiterkommt?
0: Nein.
10: Oh, okay.
0: Ich bin jetzt für Eimsbüttel nächste Woche gegen Dortmund.
10: Das auf jeden Fall, ja.
0: Ja. Teddy Swims hat ihr jetzt hier bei Energy mit Mr. Know-It-All. 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

0: Energy läuft bei euch mit mir, Emily. Gleich gibt's noch die 10 Hits am Stück. Und dieser Song hier hatte Samstag live Premiere gefeiert. Nina Chuba holte am Samstag bei ihrem Heimspielkonzert auf der Trabrennbahn einfach mal Bill Kaulitz von Tokyo Hotel auf die Bühne. Es war so cool. Wow. Zusammen haben sie vor 35.000 Fans Fata Morgana gesungen und die Leute sind ausgerastet. Man hat kurz Bills Stimme nicht mehr gehört, weil die so laut geschrien haben. Aber ich liebe ja Heimspielkonzerte so sehr. Immer wenn Stars in ihrer eigenen Stadt performen, weiß man einfach, okay, da kommt eine große Überraschung raus. Und Nina Chuba hat auf jeden Fall nicht enttäuscht. Ich liebe alles daran.
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Energy haben wir ja über 40 Webstreams in der Energy App oder auch auf energy.de, findet ihr da alle. Mit dabei auch der 2010er Stream. Und wer da auf gar keinen Fall fehlen darf, ist natürlich Energy Star Bruno Mars. Wenn ihr mich fragt, der King of 2010er Popmusik. Wir hören ihn jetzt mit Treasure bei Energy. Schönen Montagnachmittag.

0: Gleich 16 Uhr.
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0: Warren hat da eine ganz, ganz große Überraschung für uns. Was es ist, hören wir mal gleich rein. Vorher noch One Republic und ich bin's, Emily. Moin!

Freitag kommt ja das neue Album von Alex Warren raus. Und auf Insta hat er jetzt schon was geteased. Er meinte, Leute, ihr werdet niemals erraten, wen ich als Feature auf einem Song dabei habe. Seitdem wird natürlich fleißig spekuliert. Und viele Fans glauben, dass es vielleicht Niall Horan sein könnte. Bis wir es wissen, gibt's jetzt erstmal Passenger von Alex Warren. 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

0: Schönen Montagnachmittag, Energy läuft bei euch. Bei Energy am Morgen gibt's morgen Promi-Zuwachs. Energy-Star Tim Bensko ist morgen mit Anna Guten Morgen am Start.
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0: Richtig, richtig nice. Vor 15 Jahren kam ja sein allererstes Album raus und das wird morgen natürlich auch gefeiert. Und worauf wir uns bei Tim in Zukunft noch freuen können, nicht nur musikalisch, das hört ihr bei Energy am Morgen. Schaltet ein.
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0: Richtig. Gleich 4:30.
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0: Bei uns in Hamburg gibt es so einen Mix aus Sonne und Wolken. Dazu haben wir 19 Grad. Es ist also ganz angenehm trocken. So bleibt es jetzt auch am Nachmittag und auch Abend. Eigentlich sieht es auch die ganze Woche richtig gut aus und vor allem sommerlich. Es bleibt warm und sonnig. Am Donnerstag bekommen wir sogar bis zu 27 Grad. Richtig, richtig schön. Zum Verkehr auf der A7 Hannover Richtung Flensburg. Da steht ihr 3 Kilometer ab Hausbruch im Stau. Und es dauert auch noch ein bisschen länger auf der A7 Flensburg Richtung Hamburg. 5 Kilometer sind es da ab dem Dreieck Nordwest. Wenn ihr noch was gesehen habt, dann schickt mir gerne eine WhatsApp oder ruft auch an. 040 48 001 971 ist die Nummer. Kommt gut und sicher ans Ziel. Und dann machen wir weiter mit Finn.
16: Hallo.
0: Du hast alles, was in Hamburg heute wichtig ist. Und da läuft es in der Tourismusbranche bei uns in der Stadt nach wie vor richtig gut.
16: Ja, Hamburg ist bei den Touris hier ziemlich angesagt. Im ersten Halbjahr gab es bei uns rund 8 Millionen Übernachtungen. Und das ist etwas mehr als im gleichen Zeitraum letztes Jahr. Besonders stark sind da die Hotels ausgelastet. Mit 74% liegt Hamburg laut Hamburg Tourismus im deutschlandweiten Städtevergleich sogar ganz vorne. Die meisten Übernachtungen, die kommen davon Gästen aus Deutschland, aus dem Ausland kamen ein bisschen weniger Leute. Ansonsten merkt die Tourismusbranche gerade auch, dass viele Gäste etwas weniger Geld ausgeben, aber trotzdem kommen und dann eben günstigere Hotels buchen. Hamburg Tourismus geht deswegen auch davon aus, dass weiterhin das gut vorangehen wird. Ja, und dann sind die Spritpreise ja weiter ordentlich hoch und unser Bundesfinanzminister, so heißt er, oder so, das macht er, Klingbeil, der will deswegen, dass jetzt die Übergewinnsteuer für Ölkonzerne kommt. Zusammen mit anderen Ländern will man dann das direkt in der EU regeln, berichtet jetzt der Spiegel. Bei uns in der Bundesregierung sind aber nicht alle dafür. Vor allem in der Union ist man dagegen. Da ist man nämlich gegen extra staatliche Eingriffe. Und dann spielt der HSV ja heute im DFB-Pokal gegen Verl und gleichzeitig hat sich die Mannschaft auch nochmal verstärkt. Und zwar mit dem Stürmer Terem Moffi vom französischen Erstligisten Nizza. Moffi ist 27 und soll laut Medienberichten rund 2 Millionen Euro Ablöse gekostet haben.
0: Ich habe eine Frage.
16: Oha, ja.
0: So zum Touri sein. Wenn du in Hamburg irgendwas Touri-mäßiges machen könntest, was würdest du machen?
16: Also ich bin immer mit meinen, wenn mal meine Eltern kamen, irgendwie auf die Elfi gegangen.
0: Schön. Würde ich nicht machen.

0: Schönen Montag, Energies an. Gleich gibt's noch die 10 Hits am Stück mit Bruno Mars. Und ab Freitag steigt das Noisy-Festival bei uns in Hamburg. 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Richtig, richtig geil. 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

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Oliver Heldens gibt's jetzt immer

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1: Schönen Feierabend, ihr Lieben, und auf eurem Weg nach Hause habe ich hier gleich neue Musik von Ray Dalton am Start. Vorher gibt's noch Shakira, ich bin's, Emily, moin.

Energy ist an mit mir, Emily. So Leute, ab sofort wird hier jetzt jeden Tag zum Feierabend gezockt. Wir spielen nämlich jeden Tag Hamburg Battle. Ihr zockt eine Runde Hamburg Battle gegen mich. Diese Woche könnt ihr einen 30-Euro-Gutschein gewinnen für die Bracker Mühle. Gleich geht's los. Wenn ihr mitzocken wollt, schreibt uns jetzt eine WhatsApp an die 040 48 001 971. Und hier habe ich für euch Ray Dalton. Immer die besten neuen Hits.

0: 17.24 Uhr ist es und wir zocken jetzt eine Runde Hamburg Battle.
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2: Hallo Dana, bist du bereit für eine Runde Hamburg Battle?
3: Hi, ja, bin ich.
2: Perfekt, dann stelle ich euch jetzt beiden mal eine Minute lang Fragen. Wenn ihr richtig antwortet, ist die andere dran. Und wer nach 60 Sekunden die letzte Frage richtig beantwortet hat, der hat dann gewonnen. Du darfst noch entscheiden jetzt, Dana, wer anfangen darf, du oder Emily?
3: Emily.
0: Okay.
2: Alles klar, Emily. Dann legen wir los. Heute hat Rupert Grint Geburtstag. Er hat als Kind Ron Weasley in Hogwarts gespielt. Wie heißt denn die Hauptrolle der Filmreihe?
0: Das ist Harry Potter natürlich.
2: Ja klar, das ist richtig. Dana, du bist dran, weg von der Zauberei, ab zum Sport. Heute spielt der HSV im DFB-Pokal gegen Verl. In welcher Liga spielt denn der Verein? In der zweiten oder dritten Liga?
3: Dritte.
2: Das ist korrekt. Nein, sorry, das ist richtig. Ich mach's hier zum ersten Mal. So, weiter mit Emily. Heute ist Tag des Dosenöffners. In den Dosen sind ja oft so lilafarbene Bohnen drin. Wie heißen die?
0: Kidneybohnen.
2: Ja, das ist korrekt, Dana. Dann ist heute auch Tag über das Wetterschimpfen-Tag. Wie viele Jahreszeiten gibt es denn?
3: Vier.
2: Jawohl, das ist richtig. Emily, du nochmal. In Hamburg hat am Wochenende Nina Chuba zusammen mit Bill Kaulitz ein Duett auf einem Konzert gesungen. Wie heißt die Band von Bill Kaulitz?
0: Tokyo Hotel.
2: Auch korrekt. Energy Star Justin Bieber will mit seiner Marke jetzt auch Smartphones auf den Markt bringen. Dana, wie heißt die Frau von Justin Bieber?
3: Selena Gomez?
0: Na, oh, das ist die Ex-Freundin.
2: Das war dann die Ex-Freundin. Nee, genau. Das ist Hailey Bieber mittlerweile. Oh Mensch, das war eine enge
0: Schade.
2: Runde. So
0: Schade,
2: gut
0: Dana.
2: Hast du mitgemacht, Dana. Aber ich würde sagen, wir machen das nochmal.
3: Okay.
2: Perfekt. Alles klar. Dann danke fürs Mitspielen. Dir noch einen schönen Tag.
0: Schönen Tag noch.
3: Gerne. Gleichfalls. Ciao.
2: Tschüss.
0: Und morgen zockt ihr wieder gegen mich. Eine Runde Hamburg Battle. 040 48 001 971 ist unsere Nummer. Schreibt uns oder ruft uns an. Es gibt einen 30-Euro-Gutschein von der Brackermühle zu gewinnen.
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0: Gleich 5:30.
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0: Jetzt zum Feierabend haben wir auch noch mal richtig, richtig schönes Wetter bekommen, oder, Finn?
2: Ja, sehr schön draußen auf jeden Fall.
0: Ich freue mich auch sehr. 20 Grad haben wir, die Sonne scheint. Und ja, die nächsten Tage bleiben auch richtig schön sonnig, schön warm. Der Sommer ist auf jeden Fall noch nicht ganz vorbei. Rüber auf die Straßen, auf der A7, Flensburg Richtung Hamburg. Da braucht ihr ein bisschen länger, 5 Kilometer. Steht ihr da im Stau ab dem Dreieck Nordwest gegenüber auf der A7, Hannover Richtung Flensburg. Da sind es 3 Kilometer ab Hausbruch und ihr braucht auf der A25 Richtung Geesthacht auch noch ein bisschen länger. 3 Kilometer sind es da ab dem Dreieck Südost. Wenn ihr noch was gesehen habt, Staus oder auch Blitzer auf dem Weg nach Hause, könnt ihr mir gerne eine WhatsApp schreiben oder auch anrufen. 040 48 001 971 ist unsere Nummer. Kommt gut und sicher ans Ziel. Und dann geht's rüber zu Finn.
2: Ja, hallo.
0: Du hast alles, was in Hamburg heute wichtig ist. Und da ist letzte Nacht einer der einflussreichsten Unternehmer Deutschlands gestorben.
2: Ja, genau. Und dazu noch ein echter es war auch ein echter Hamburger, das wollte ich sagen. Und zwar ist es nämlich Klaus-Michael Kühne, der ist mit 89 Jahren in der Schweiz jetzt gestorben. Aus dem Familienunternehmen Kühne und Nagel hat er einen weltweiten Logistikkonzern gemacht, kennen wir ja auch natürlich alle gerade hier in Hamburg. Mhm. Und später hat er dann auch noch unter anderem in Hapag-Lloyd und Lufthansa investiert. Auch den HSV hat er ordentlich unterstützt. Rund 100 Millionen Euro soll er über die Jahre in den Verein gesteckt haben. Sein Vermögen wird auf rund 23,5 Milliarden Euro geschätzt und das soll wohl an seine Stiftung gehen. Ja, und dann soll es bei der Bahn ja noch sicherer werden, aber da wird jetzt schon aus mehreren Ecken gesagt, dass da bislang noch nicht wirklich was passiert ist. Die Eisenbahn- und Verkehrsgewerkschaft, die EVG, die will nämlich, dass vor allem das Zugpersonal noch besser vor Übergriffen geschützt wird. Deswegen soll die Politik da jetzt auch noch dieses Jahr härtere Strafen durchsetzen. Der Chef der EVG, Martin Burkhardt, hat in der ARD gesagt, wenn das nicht kommt, dann will man ab Januar so eine Art Streik bei den Regios starten.
6: Die Betriebsräte und Betriebsräte haben die Möglichkeit, bei dieser Belastung, die Sicherheitslage gibt das her, aus unserer Sicht Dienstpläne abzulehnen. Und dann wirkt das faktisch so, dass eben auch Züge nicht besetzt werden und damit stehen bleiben.
2: Die Gewerkschaft Verdi, die meint aber, dass die Bahn das per Gericht verbieten lassen könnte. Und dann geht's heute für den HSV mit dem ersten Pflichtspiel der Saison los. Im DFB-Pokal wartet der Drittligist Verl. Das Ganze ist ein Auswärtsspiel und man sollte den Gegner nicht unterschätzen. Auch in diesem Jahr sind gleich mehrere höherklassigere Vereine in der ersten Runde rausgeflogen. Ich will jetzt gar nicht weiter darauf eingehen, aber St. Pauli ist ja auch nicht mehr mit dabei. Gleich geht's auch schon los. Um 18 Uhr ist Anstoß.
0: Ich habe eine unangenehme Frage. Wo ist Verl?
2: Wo ist Verl? Ja, habe ich geguckt. Unterhalb von Bielefeld in NRW irgendwo.
0: Also nö, okay.
2: Kleines Kaff einfach. Kennt man nicht, nee.
0: Naja, mal schauen. Vielleicht
2: du drückst dir Verl die Daumen.
0: Schaffen die das heute Abend. Servus.

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1: 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Energy ist an. Immer die besten neuen Hits. Kollege Finn und Praktikantin Laurin sind auch mit im Studio.
2: Hallo.
1: Hi. Laurin, du warst gestern nämlich bei einem Klassentreffen.
2: Genau.
3: Wie war's?
2: Oh, es war echt toll. Also wir sind jetzt 5 Jahre aus der Schule raus und manche Leute habe ich auch wirklich seit 5 Jahren nicht mehr gesehen. Und das war ganz, ganz toll.
1: Und du bist freiwillig hingegangen?
2: Ja, also ich wollte da unbedingt hin. Das war mir ganz wichtig.
1: Ja. Ich hätte es ja zum Beispiel gar nicht gemacht. Ich brauche kein Klassentreffen. Ich will meine ganzen Mitschüler nicht mehr sehen.
4: Nee. Ich bin ein bisschen neidisch. Ich hatte ja schon jetzt komme ich echt richtig alt rüber, ne? Mein 10-Jähriges hatte ich vor ein paar Jahren aber auch schon tatsächlich. Ja. Und da wollte ich unbedingt hin, aber ich konnte nicht. Ich konnte an diesem Wochenende einfach nicht kommen und das ist traurig. Ich hätte es mir auch gerne angeguckt, muss ich sagen.
1: Warum wollt ihr da hin? Was? Ich verstehe das nicht.
4: Voll spannend, was die so machen, so was ich jetzt mache. Da kann man ein bisschen reden, gefühlt alle ein bisschen älter, erwachsener geworden und so. Also einfach interessant.
1: Also bei mir ist das so, die Leute, die ich aus der Schule kenne die und mag, die sehe ich noch. Alle anderen, die muss ich nicht mehr sehen, weil ich mag sie halt nicht. Keine Ahnung.
2: Ja doch, ich check das schon, aber ich sehe die ja trotzdem und dann nochmal die anderen.
1: Na gut, okay. Jetzt seid ihr dran. Würdet ihr zu einem Klassentreffen gehen oder seid ihr eher Team, ey, die Leute muss ich nicht unbedingt wiedersehen? Schreibt uns gerne eine WhatsApp oder ruft an 040 48 001 971 ist die Nummer.

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Maroon 5 kennen wir ja vor allem als Band, die einfach richtig gute Pop-Rock-Musik macht. Aber mit Memories haben sie jetzt 2019 damals gezeigt, dass sie auch emotionale Songs machen können und richtig gute Texte schreiben können. Also denkt jetzt einmal an eure liebsten Menschen und die schönsten Erinnerungen, die ihr mit ihnen habt. Hier ist Memories von Maroon 5 bei Energy.

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1: Schönen Montagabend, ich bin's Emily, gleich mit neuer Musik von Cat's Eye. Vorher geht's weiter mit Tame Impala und Jenny, Dracula.

Wenn ihr mal wissen wollt, wie so eine berühmte Girlband eigentlich zusammengestellt wird, dann kann ich euch wirklich nur die Doku Popstar Academy auf Netflix empfehlen. Da könnt ihr nämlich verfolgen, wie die Band Cat's Eye entstanden ist. Genau die hören wir jetzt mit ihrer brandneuen Nummer Animal. Immer die besten Hits bei Energy.

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0: 18.26 Uhr.
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0: Richtig schönes Wetter zum Feierabend haben wir bei uns in Hamburg. 20 Grad, dazu scheint auch die Sonne. Die bleibt jetzt noch ein, zwei Stunden. Und morgen, dann wird es sogar deutlich sonniger. Da bekommen wir 24 Grad, es bleibt sonnig. Ab und zu zeigen sich auch noch ein paar Wolken, aber es soll auch trocken bleiben, schön sommerlich. Und so sieht es eigentlich auch die ganze Woche aus. Wir bekommen nochmal eine richtig schöne Sommerwoche. Ich freue mich richtig drauf. Dann gehen wir mal rüber auf die Straßen. Da steht ihr auf der A7 Flensburg Richtung Hamburg im Stau, 5 Kilometer ab dem Dreieck Nordwest, und gegenüber auf der A7 Hannover Richtung Flensburg steht ihr auch 3 Kilometer im Stau ab Hausbruch. Wenn ihr noch was gesehen habt, dann schickt mir gerne eine WhatsApp oder ruft an 040 48 001 971. Ich wünsche euch eine gute und sichere Fahrt. Und ich kann nicht glauben, dass ich gerade im Radio LOL gesagt habe. Naja, ich bin halt Gen Zila. Wir machen weiter mit Finn. Du hast alles, was in Hamburg heute wichtig ist. Und da läuft es in der Tourismusbranche bei uns in der Stadt nach wie vor richtig, richtig gut.
13: Jawohl, Hamburg ist bei den Touris ziemlich angesagt, kann man sagen. Im ersten Halbjahr gab es bei uns rund 8 Millionen Übernachtungen. Und das ist etwas mehr als im gleichen Zeitraum letztes Jahr. Besonders stark sind die Hotels ausgelastet. Mit 74% liegt Hamburg laut Hamburg Tourismus im deutschlandweiten Städtevergleich sogar ganz vorne. Die meisten Übernachtungen kommen da von Gästen aus Deutschland. Aus dem Ausland kamen ein bisschen weniger Leute. Ansonsten merkt die Tourismusbranche gerade auch, dass viele Gäste etwas weniger Geld ausgeben, aber trotzdem kommen und dann eben günstigere Hotels buchen. Hamburg Tourismus geht deswegen auch davon aus, dass es weiterhin gut vorangeht. Ja, und dann sind die Spritpreise ja weiter ordentlich hoch. Unser Bundesfinanzminister Klingbeil will deswegen, dass jetzt die Übergewinnsteuer für Ölkonzerne kommt. Zusammen mit anderen Ländern will man das direkt in der EU regeln, berichtet der Spiegel. Bei uns in der Bundesregierung sind aber nicht alle dafür. Vor allem in der Union. Da ist man gegen extrastaatliche Eingriffe. Und dann spielt der HSV ja heute im DFB-Pokal gegen Verl. Und gleichzeitig hat sich die Mannschaft auch nochmal verstärkt. Und zwar mit dem Stürmer Terem Moffi vom französischen Erstligisten Nizza. Moffi ist 27 und soll laut Medienberichten rund 2 Millionen Euro Ablöse gekostet haben.
0: Dankeschön. Ja, die Hamburger Jungs spielen schon seit 27 Minuten. Und Stand jetzt ist es noch 0-0. Was tippt ihr? Ich glaube, Verl kann es schaffen. Aber ich bin auch St. Pauli-Fan, muss ich sagen. Sorry an alle HSVler, die gerade hören. Weiter geht's hier mit ganz viel Musik. Teddy Swims jetzt mit Mr. Know-It-All.

0: Schönen Feierabend. Energy läuft bei euch. Immer die besten neuen Hits mit mir, Emily. Ich habe euch vorhin ja gefragt, würdet ihr zu einem Klassentreffen gehen? Praktikantin Laurin, du warst ja gestern bei einem Klassentreffen.
1: Hi, genau, ja.
0: Hast es richtig gefeiert. Mhm. Ich dagegen würde niemals hingehen. Ich habe einfach gar keinen Bock auf alle. Ich sag's, es ist keine Lust. Wir haben euch auf Instagram auch noch gefragt, wie ihr dazu steht. 58% von euch hätten Bock. Mhm. Und 42% sagen so wie ich, nee, auf gar keinen Fall.
1: Krass, so viele wollen nicht. Ja, was ist da los, ey?
0: Fand ich interessant. Und da waren wir auch noch auf Hamburg Straßen unterwegs und haben euch zum Thema gefragt.
2: Ich würde es davon abhängig machen, was bei dem Klassentreffen gemacht wird und welche Leute da hinkommen.
3: Ja, ich würde hingehen, weil ich mich freuen würde, mit den Leuten von früher eine gute Zeit zu verbringen.
4: Ich glaube, ich würde auch hingehen, einfach um zu gucken, was aus den Leuten geworden ist, die noch das machen, was sie früher gemacht haben, ob sie sich was anderes ausgesucht haben, ob die Familie haben und so.
5: Nee, ich würde da nicht mehr hingehen, weil wir einfach nicht mehr den gleichen Vibe haben.
0: Ja, genau so sehe ich es. Also ganz ehrlich, ich finde das richtig schön, dass du Bock hattest, deine alten Klassenkameraden zu sehen. Du hattest ja wohl eine gute Zeit mit den ganzen Leuten. Ich aber nicht. Nee.
5: Na gut.
0: Ich fühl's dann nicht mehr.
5: Du halt nicht.
0: Kein Bock auf meinen Ex-Freund, kein Bock auf unangenehme Leute.
5: Oh,
0: nee, keine Lust.
5: Okay.
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Schönen Montag, Energies an mit mir, Emily. Ich hoffe, ihr habt alle den ersten Arbeitstag der Woche gut überstanden. Zur Belohnung gibt's hier ganz, ganz viel brandneue Musik. Jetzt von Milo und DJ Licious, Forever Young. 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

0: Kurz nach 19 Uhr, das sind eure 10 Hits am Stück.
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0: Ich habe neue Musik von Energy Star Bruno Mars gleich dabei. Gibt's in ungefähr 10 Minuten. Vorher noch Harrison, All the Things She Said. Ich bin's, Emily. Moin!

0: Schönen Montagabend. Energy läuft bei euch. Jetzt gibt's eine Portion gute Laune.
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0: Energy Star Olivia Rodrigo hat gerade all ihre Fans überrascht und einfach einen neuen Song gedroppt. Serena Joy heißt der und klingt so.

0: Der Song hat es tatsächlich nicht auf ihr drittes Album You Seem Pretty Sad for a Girl So in Love geschafft, weil er wohl nicht so richtig ins Konzept gepasst hat. Olivia liebt das Lied aber trotzdem und wollte ihn unbedingt trotzdem noch veröffentlichen. Ja, und das Schöne daran ist, ein Teil der Einnahmen geht an ihre Stiftung Daisy Chain Fields, die vor allem junge Frauen und Frauen unterstützt. Also, neuer Song von Olivia Rodrigo und dabei noch was Gutes tun. We love it. 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
0: Wir haben bei uns in Hamburg so einen Mix aus Sonne und Wolken, aktuell bei 20 Grad. Ja, in den nächsten Stunden wird es aber auch kühler. In der Nacht bekommen wir so um die 12 Grad. Aber Leute, diese Woche bekommen wir nochmal richtig, richtig schönes Wetter. Es wird schön sommerlich, vor allem schön warm und sonnig. Es wird immer wärmer von Tag zu Tag. Am Donnerstag, da bekommen wir sogar 27 Grad. Gute Nachrichten habe ich auch von den Straßen. Hier ist nichts los, da habt ihr freie Fahrt. Wenn ihr aber was gesehen habt, dann könnt ihr mir gerne eine WhatsApp schreiben oder auch anrufen. 040 48 001 971 ist unsere Nummer. Kommt gut und sicher ans Ziel. Und dann gehen wir rüber zu Finn. Du hast alles, was in Hamburg heute wichtig ist. Und da ist letzte Nacht einer der einflussreichsten Unternehmer Deutschlands gestorben.
2: Ja, genau. Und dazu noch ein echter Hamburger. Klaus-Michael Kühne ist mit 89 Jahren jetzt in der Schweiz gestorben. Aus dem Familienunternehmen Kühne und Nagel hat er einen weltweiten Logistikkonzern gemacht. Und später hat er dann auch noch unter anderem in Hapag-Lloyd und Lufthansa investiert. Auch den HSV hat er ja ordentlich unterstützt. Rund 100 Millionen Euro soll er über die Jahre in den Verein gesteckt haben. Sein Vermögen wird auf rund 23,5 Milliarden Euro geschätzt. Und das soll wohl an seine Stiftung gehen. Ja, und dann soll es bei der Bahn ja noch sicherer werden. Aber da wird jetzt schon aus mehreren Ecken gesagt, dass da bislang noch nicht wirklich was passiert ist. Die Eisenbahn- und Verkehrsgewerkschaft, die EVG, will, dass man vor allem das Zugpersonal noch besser vor Übergriffen schützt. Deswegen soll die Politik dann noch dieses Jahr härtere Strafen durchsetzen. Der Chef der EVG, Martin Burkhardt, hat in der ARD gesagt, wenn das nicht kommt, dann will man ab Januar so eine Art Streik bei den Regios starten.
3: Die Betriebsräte und Betriebsräte haben die Möglichkeit, bei dieser Belastung die Sicherheit, Arbeitslage gibt das her, aus unserer Sicht Dienstpläne abzulehnen, und dann wirkt das faktisch so, dass eben auch Züge nicht besetzt werden und damit stehen bleiben.
2: Die Gewerkschaft Verdi meint, dass die Bahn das aber per Gericht verbieten lassen könnte. Und dann hat sich der HSV nochmal verstärkt, und zwar mit dem Stürmer Terem Moffi vom französischen Erstligisten Nizza. Moffi ist 27 und soll laut Medienberichten rund 2 Millionen Euro Ablöse gekostet haben.
0: Dankeschön. Und hier geht's weiter mit ganz viel Musik an eurem Montagabend. Shakira und Burner Boy habe ich in der Playlist mit Die Die. Vorher auch noch Nico Santos und jetzt Palm Monkey mit Augazzi. Immer die besten Hits.

0: Emojis an. Immer die besten neuen Hits mit mir, Emily. Ja, eine Sache, die ihr über mich wissen müsst. Ich liebe Energy Star Sarah Larsson. Ich liebe ihre Songs, ihre Looks, ihre Tänze, einfach alles. Und damit bin ich offensichtlich nicht allein. Klar, sie hatte gerade einen super erfolgreichen Eurosummer und bei einem Festival in Belgien haben sich ihre Fans jetzt was ganz, ganz Lustiges ausgedacht. Ihr kennt doch diese berühmte Pose, bei der Sarahs TänzerInnen sie in die Luft heben und sie ihre Beine so nach oben streckt. Genau das haben jetzt ganz, ganz viele Leute im Publikum einfach nachgemacht. Es sah so krass aus und Sarah, sie fand das so lustig, dass sie auf der Bühne einfach den größten Lachanfall bekommen hat. Wirklich, im Nachhinein meinte sie dann aber, ey Leute, ich hab's geliebt, all diese Menschen zu sehen, die da gefühlt durch die Luft schweben. Und ich glaube, mehr Fanliebe geht auch wirklich nicht.
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Energy ist an mit mir, Emily. Ich mache aber jetzt Feierabend. Ach, traurig, ich weiß. Ich bin aber morgen wieder am Start ab 15 Uhr. Ich habe in der Sendung was zu verlosen. Wir spielen wieder Hamburg Battle und wir quatschen natürlich über unsere Lieblings-Energy-Stars. Jetzt gibt's ASAP Ivavidan mit

um 20 Uhr an diesem Montag, an dem sich die Frage stellt, sind die Macher der Simpsons vielleicht nicht mehr die einzigen, die hellseherische Fähigkeiten haben? Die Macher von How I Met Your Mother haben nämlich jetzt auch, was ich sag mal, Spannendes vorhergesehen. Worum es sich handelt, gleich vorher jetzt aber noch Jennifer Lopez, Save Me Tonight und immer die besten neuen Hits.

Dass die Macher der Simpsons hellseherische Fähigkeiten haben, das ist bekannt. Aber jetzt könnte auch How I Met Your Mother nachziehen. Energy ist an bei euch an diesem Montagabend. Ich bin Julian, schön, dass ihr mit dabei seid. Roboter gegen Wrestler. Na, ist eine legendäre Folge von How I Met Your Mother, in der, für alle, die es nicht gesehen haben, vollkommen überraschend, Roboter gegen Wrestler kämpfen, also Mensch gegen Maschine. Und das gab es jetzt in China auch. Wettkämpfe, in denen sprintende Roboter auf einer Tatanbahn den Rekord von Usain Bolt gejagt haben. Also wieder Mensch gegen Maschine und die Maschine hat gewonnen. Der Roboter hat die Strecke auf zwei Bahnen in nur 9,39 Sekunden geschafft. Bolt damals in 9,58 Sekunden. Nur das mit dem Bremsen hat nicht so ganz geklappt. Nach 100 Metern musste der Roboter von so einer Mattenwand aufgehalten werden. So, Friedrich Merz hätte es gefreut. Da wurde noch der extra Meter gegangen und bis zum Umfallen gearbeitet.

Somber hören wir jetzt hier bei Energy, der auch gerade seinen ersten europäischen Festivalsommer spielt. Vor zwei Wochen war er noch auf dem Siget, hat er derartig abgeliefert. Ich liebe auch die ganzen Reels, die sich seitdem auf meiner For You-Page, ich will nicht sagen verirren, aber eben offenbaren. My Body Isn't Ready, Somber hören wir jetzt, immer die besten neuen jetzt. 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

0: Immer die besten neuen Hits. Hört euch hier bei Energy. Gleich mit Martin Garrix und Ed Sheeran, außerdem Bruno Mars und Temper City macht den Anfang.
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Martin Garrix und Ed Sheeran hören wir jetzt hier bei Energy. Wirklich ja zwei absolute Ikonen aus ihren Genres, die sich die Hand reichen. Und man denkt jetzt vielleicht von außen, das ist aber ein guter Label-Move oder was auch immer. Denn klar ist das Erfolgsversprechen, ne? Wenn Martin Garrix und Ed Sheeran draufsteht, braucht man gar nicht wissen, was drin ist. Es wird ein Erfolg, aber... Das ist oberflächliches Gedankengut, denn Martin Garrix und Ed Sheeran verstehen sich auch privat wirklich fantastisch. Es gibt ikonische Videos, wo sie gemeinsam Pizza essen, waren auch schon gemeinsam Urlaub machen, sind wirklich sehr gut befreundet. Und das verbindet eben, ne, dass man in so jungen Jahren schon so erfolgreich wurde. Beide, Martin Garrix mit 16, Ed Sheeran dann mit 17, 18 als A-Team rauskam, sind da skandalfrei. Beide finde ich wirklich... durch die Zeit gekommen, auch nicht selbstverständlich. Man will nur an, weiß ich nicht, Miley Cyrus, Justin Bieber denken, die ja sie jetzt auch gefangen haben, aber die auch turbulente Jahre hatten. Und so ist es auch auf den zweiten Blick einfach ein großartiges Match. Martin Garrix und Ed Sheeran, Repeated, so heißt der Song. Hören wir jetzt und das sind immer die besten neuen Hits. Stay.

0: Immer die besten neuen Hits hat er hier bei Energy gleich mit Annika Russo für euch. Außerdem Taylor Swift und Dermot Kennedy macht den Anfang.
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Taylor Swift mit immer den besten neuen Hits hier bei Energy. Taylor Swift, die aktuell wirklich erfolgreichste und größte Popsängerin der Welt, wenn man denn so möchte. Eine Kategorie, in die sich Annika Russo noch vortasten will und wenn sie so weitermacht, auch wird die deutsche Singer-Songwriterin. Rose Colored Glasses hören wir jetzt von ihr mit immer den besten neuen Hits.

Welches Bundesland hat die Stadt mit dem längsten Namen in Deutschland? Das gilt es gleich herauszufinden in einer neuen Runde. Fakt oder Fake spiele ich heute mit meiner Kollegin Laura, die sagt, sie ist gut drauf. Testen wir gleich. Vorher ist aber noch Kygo mit Save My Love von immer den besten neuen Hits.

0: Montagabend hier bei Energy. In exakt 4 Monaten ist Weihnachten. Schauen wir mal, ob jetzt die ersten Geschenke verteilt werden.
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0: Meine liebe Kollegin Laura,
2: hallo,
0: stellt sich der Herausforderung,
2: oh ja,
0: und freut sich wie ein Kind zu Weihnachten, sollte sie gewinnen. Pass auf, die Aussage ist heute folgende. Du kommst ja aus Baden-Württemberg. Jetzt schauen wir mal, ob du dich da auch wirklich gut auskennst. Der Ort mit dem längsten Namen bei uns in Deutschland, der liegt nämlich in Baden-Württemberg. Fakt oder Fake?
2: Boah, also so auf die Schnelle fällt mir Poppenweiler ein.
0: Poppenweiler. Bei mir in Bayern gibt es Zittenkofen.
2: Das fast sogar noch länger, vom
0: und,
2: Gefühl her.
0: Und no joke, der Nebenort heißt Petting. Wirklich, ja.
2: Nee, komm, ich sag Fake.
0: Der Ort mit dem längsten Namen bei uns in Deutschland liegt in Baden-Württemberg. Du hast vollkommen recht, ist ein
3: Fake.
0: Der liegt im Norden, in Schleswig-Holstein. Da gibt es nämlich Helschen Heringsand Unterschar.
2: Ja, das können sie haben.
0: Helschen Heringsand Unterschar. Ein Dorfname, so ziemlich krass. Vor allem in diesem wortkargen Schleswig-Holstein passt da, finde ich, da gar nicht hin, der Ortsname. Nein. Aber du, wollen wir uns nicht beschweren, du hattest recht. Die Woche beginnt mit einem Sieg, liebe Laura.
2: Ist das nicht
0: wir
2: schön.
0: Schauen wir mal, wo wir Freitag dann stehen. Danke dir.
2: Danke auch.

Peggy Gou haben wir jetzt hier bei Energy, südkoreanische Produzentin / DJ, die wirklich eine Weltkarriere hingelegt hat. Aus Südkorea kam sie nach Berlin 2019.

0: Immer die besten neuen Hits hier bei Energy in diesem Montagabend, an dem in der Früh Sebastian Klussmann hier bei Energy war. Kennt ihr von Gefragt, Gejagt, der ARD-Vorabend-Quiz-Serie. Er ist immer sehr haben, ne? Gewinnt eigentlich immer gegen all die Kandidatinnen, die ihm immer nur leid tun. Aber meine liebe Kollegin Anna hat ihn heute wirklich bekommen. Und das im wörtlichsten Sinne. Aus Gefragt, Gejagt wurde gejagt gefragt. Anna hat ihn durchs Studio gescheucht. Er musste Fragen beantworten. Und wie das klang, das hören wir alles gleich.
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0: Montagabend hier bei Energy und heute Morgen war einiges los bei Energy. Sebastian Klusmann war nämlich da, kennt er besser als Besserwisser von der Quizshow Gefragt Gejagt. Und meine liebe Kollegin Anna hat mit ihm, und das finde ich fantastisch, eine geniale Idee, Gejagt Gefragt gespielt. Und das klang so.
1: Welches Tier geht als das schnellste Lebewesen im Sturzflug?
2: Müsste ich wissen, Wanderfalke?
1: Ja, es ist der Wanderfalke mit über 300
2: km/h. Bleib schlecht hier.
1: Was ist...
0: Also ihr müsst euch vorstellen, Sebastian Klusmann, ein edler Mann, ne, der anmutig sonst von oben herab auf die Kandidatinnen missgünstig schaut, alles weiß, der ist einfach durchs Studio gejagt worden und hat dann Fragen beantwortet und selbst da hat er noch den Sturzfalken im Petto gehabt. Ein großartiger Typ, Sebastian Klusmann. Könnt ihr euch jetzt auch anschauen auf energy.de, da haben wir das Ganze nochmal aufgezeichnet. Es ist wirklich ein bisschen entwürdigend, wie Sebastian Klusmann da im Energy-Studio rumläuft, aber es hat sich gelohnt. Es hat sich gelohnt, könnt ihr wie gesagt jetzt nochmal anschauen und gleich schauen wir, wie er sich heute bei Stadtland Energy geschlagen hat. Spoiler, nicht so gut.

0: Immer die besten neuen Hits hier bei Energy. Gleich mit dem ganz neuen Song von Sam Smith, außerdem DJ Gosha und Michael Schulte macht den Anfang.
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Erstes Spiel geworden hier bei Energy an diesem Montag, 5 vor 10. Das ist immer so die schönste Zeit, finde ich, am Abend bei mir in der Sendung, weil ich euch Songs zum allerersten Mal vorstellen darf. Heute von Sam Smith, der Brite, der ja wirklich die komplette Klaviatur beherrscht, ne? Von ganz großen, großen, leisen Balladen zu echten Partybängern. Und jetzt hat er letzten Freitag, also vor 4 Tagen, einen neuen Song released, der heißt Constant Companion. Und da lasst euch jetzt einfach mal überraschen, wie der klingt. Immer die besten neuen Hits.

um 22 Uhr an diesem Montag. Freue mich sehr, dass ihr mit dabei seid. Hoffe, es geht euch gut. Gleich mit Shakira und Burna Boy. Jetzt am Ende des Sommers nochmal den offiziellen Sommersong hören. Außerdem haben wir jetzt One Republic mit Need Your Love und immer den besten neuen Hits.

0: Energy ist an bei euch. Montagabend, ich bin Julian, schön, dass ihr mit dabei seid. Man muss auch so ein bisschen auf den Tag zurückschauen, vor allen Dingen, wenn er so hervorragend begonnen hat. Sebastian Klussmann war nämlich bei meiner Kollegin Anna Guten Morgen, ja, der ist wirklich so, und war völlig entwürdigt, ich finde, im besten Sinne, denn aus gefragte Jagd wurde gejagt gefragt. Er wurde durchs Studio gescheucht und musste dann Quizfragen beantworten. Das hat er super gemacht. Danach mit Schweißperlen auf der Stirn wurde aber auch noch was anderes von ihm abverlangt, nämlich eine Folge Stadtland Energy. Und da wiederum hat ihn meine Freundin und Kollegin Anna wirklich erwischt, und zwar kalt.
1: Ein Energy Star mit F.
0: Ja.
2: Weiß ich nicht. Machen wir weiter.
1: Ein Pokémon mit F.
2: Keine Ahnung. Weiter.
1: Ein Gegenstand auf Latein mit F.
2: Was?
3: Boah, bin ich schlecht.
2: Ich hatte Latein-Leistungskurs.
1: Ich bin schockiert.
2: Ein Gegenstand.
1: Genau, Gegenstand auf Latein, Fenestra.
2: Oh, natürlich. Ich sehe es ja sogar hier, das Fenster.
0: Sebastian Klussmann, ne? Sonst der edelmütige Ritter bei Gefragt gejagt, der seinen Untertanen zu Fuße keine Chance lässt. Heute haben wir ihn mal kalt erwischt bei Energy am Morgen. Großartig. Könnt jetzt auch alles nochmal nachschauen bei energy.de auf unserem Instagram-Kanal oder auch auf Energy Berlin. Da seht ihr Sebastian Klussmann, wie er wirklich ins Schlingern gerät. Etwas, was man sonst ja nicht kennt von seiner ARD-Sendung Gefragt gejagt. Fand ich toll, sonst immer nur das Gewinnen gewohnt, hier aber derartig abgelost.

Alex Warren haben wir jetzt hier bei Energy, der US-Amerikaner, dem man all seinen Erfolg gerade so derartig gönnt. Na, er hat es ja wirklich schwer gehabt. Vater früh verstorben, Mutter drogenabhängig, hat ihn rausgeworfen, ist dann auch verstorben, war auf der Straße und aus all dem ist diese Kraft entwachsen. Passenger, Alex Warren, immer die besten neuen Hits.

0: Immer die besten neuen Hits. Hört euch hier bei Energy gleich mit Tyler für euch. Außerdem Miles Smith und Paul Monkey. Macht den Anfang.
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0: Euer Feierabend hier bei Energy. Ich bin Julian. Ich freue mich sehr, dass ihr mit dabei seid. Ich gebe es gerne zu. Ich bin 31 Jahre alt. So, ich bin 95 geboren und ich mag das Alter. Ich weiß, dass ich jetzt nicht mehr ganz jung bin, aber es ist noch okay. Ne? Was ich aber manchmal vermisse, sind so erste Male. So auf der Tanzfläche stehen und Avicii hören. Zum allerersten Mal und sich denken, das ist ja die beste Musik der Welt. Ganz unironisch. Und für all diejenigen, denen es genauso geht, die sich manchmal da zurückbeamen wollen in die 2010er, für die haben wir jetzt Folgendes.
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0: 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Oder auch nicht, einfach so genießen. 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

Immer die besten neuen Hits. Hört euch hier bei Energy. Montagnacht haben wir es. Ich hoffe, es geht euch gut. Gleich mit Felix Jähn, außerdem Oliver Dean und Tiffany Aris. Macht jetzt den Anfang.

Es ist sehr spät geworden hier bei Energy. Ich kann nicht fassen, dass in genau 4 Monaten Weihnachten schon wieder so gut wie vorbei sein wird. So, heute ist der 24. August. Es geht mir alles zu schnell. Ich sag's, wie es ist. Felix Jähn haben wir jetzt mit Sirenen und immer die besten neuen Hits.

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1: Am Montag, den 24. August. Schon häufig gesagt heute in dieser Sendung, aber in 4 Monaten ist Weihnachten und ich weiß nicht, wie ich mich dazu fühlen soll. So, das Jahr, es geht viel zu schnell vorbei. Jetzt mit Alex Warren, für den es ein tolles 2026 bisher ist. Fever Dream und immer die besten neuen Hits.

Dass die Macher der Simpsons hellseherische Fähigkeiten haben, das ist bekannt. Aber jetzt könnte auch How I Met Your Mother nachziehen. Energy ist an bei euch an diesem Montagabend. Ich bin Julian, schön, dass ihr mit dabei seid. Roboter gegen Wrestler. Na, ist eine legendäre Folge von How I Met Your Mother, in der, für alle, die es nicht gesehen haben, vollkommen überraschend, Roboter gegen Wrestler kämpfen, also Mensch gegen Maschine. Und das gab es jetzt in China auch. Wettkämpfe, in denen sprintende Roboter auf einer Tatanbahn den Rekord von Usain Bolt gejagt haben. Also wieder Mensch gegen Maschine und die Maschine hat gewonnen. Der Roboter hat die Strecke auf zwei Bahnen in nur 9,39 Sekunden geschafft. Bolt damals in 9,58 Sekunden. Nur das mit dem Bremsen hat nicht so ganz geklappt. Nach 100 Metern musste der Roboter von so einer Mattenwand aufgehalten werden. So, Friedrich Merz hätte es gefreut. Da wurde noch der Extrameter gegangen und bis zum Umfallen gearbeitet. 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

Montagnacht hier bei Energy. Ich bin Julian, jetzt mit Ray Dalton, der mit seinen 35 auch schon wirklich drei musikalische Leben gelebt hat. Erst Gospelchor-Sänger, sehr erfolgreich, um die ganze Welt damit gereist. Dann hat er für Macklemore unter anderem geschrieben und seit gut 6 Jahren selbst mit seiner Solomusik erfolgreich. Go That High, deshalb jetzt von ihm mit immer den besten neuen Hits.

0: Immer die besten neuen Hits hier bei Energy. Gleich mit BTS für euch. Außerdem Glockenbach und Temper City macht den Anfang.
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0: Montagabend hier bei Energy. In exakt 4 Monaten ist Weihnachten. Schauen wir mal, ob jetzt die ersten Geschenke verteilt werden.
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0: Meine liebe Kollegin Laura,
2: hallo,
0: stellt sich der Herausforderung,
2: oh ja,
0: und freut sich wie ein Kind zu Weihnachten, sollte sie gewinnen. Pass auf, die Aussage ist heute folgende. Du kommst ja aus Baden-Württemberg. Jetzt schauen wir mal, ob du dich da auch wirklich gut auskennst. Der Ort mit dem längsten Namen bei uns in Deutschland, der liegt nämlich in Baden-Württemberg. Fakt oder Fake?
2: Boah, also so auf die Schnelle fällt mir Poppenweiler ein.
0: Poppenweiler. Bei mir in Bayern gibt es Tittenkofen.
2: Das fast sogar noch länger, vom Gefühl her.
0: Und no joke, der Nebenort heißt Petting. Wirklich, ja.
2: Nee, komm, ich sag Fake.
0: Der Ort mit dem längsten Namen bei uns in Deutschland liegt in Baden-Württemberg. Du hast vollkommen recht, ist ein
3: Fake.
0: Der liegt im Norden, in Schleswig-Holstein. Da gibt es nämlich Helschen Heringsatt Unterschar.
2: Ja, das können sie haben.
0: Helschen Heringsatt Unterschar. Ein Dorfname, so ziemlich krass. Vor allem in diesem wortkargen Schleswig-Holstein passt da, finde ich, da gar nicht hinter der Ortsname.
2: Nein.
0: Aber du, wollen wir uns nicht beschweren, du hattest recht. Die Woche beginnt mit einem Sieg, liebe Laura.
2: Ist das nicht
0: schön. Schauen wir mal, wo wir Freitag dann stehen. Danke dir.
2: Danke auch.

Es ist spät geworden hier bei Energy an diesem Montag, so spät, dass ich raus bin für heute. Ich habe Feierabend. Schön, dass ihr mit dabei wart. Ihr hört mich, wenn ihr denn wollt. Morgen wieder ab 20 Uhr bin ich für euch da. Bis dahin, lasst da Energy durchlaufen. Ich verabschiede mich jetzt mit Oliver Heldon und sage ciao, adieu, bis morgen.

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